0: Sommerpause kommt die Bundesregierung heute zu einer Klausurtagung zusammen, bei der es vor allem um die Stärkung der Wettbewerbsfähigkeit der deutschen Wirtschaft gehen wird. Bei den zweitägigen Beratungen auf Schloss Neuhardenberg in Brandenburg stehen außerdem die Konsequenzen aus der Hitzewelle dieses Sommers auf dem Programm. In diesem Thema steckt Konfliktpotenzial. Während die SPD-Minister sich für eine Grundgesetzänderung zur Stärkung des Kampfs gegen den Klimawandel einsetzen, ist die Union dagegen. Bundespräsident Steinmeier ist nun offiziell Hausherr in seinem neuen Berliner Domizil, das er wegen der Sanierung von Schloss Bellevue beziehen musste. In einem symbolischen Akt bekam er den Schlüssel für den modernen Bau in direkter Nähe zu Kanzleramt und Hauptbahnhof.
1: 6 Geschosse und eine auffallend bunte Fassade, so sieht das Ausweichquartier des Bundespräsidenten aus, mitten in Berlin, nah am Kanzleramt und Hauptbahnhof gelegen. Modern und funktional, freundlich und einladend, außerdem stilvoll, so lobt der Hausherr das Gebäude, das er schon Anfang Juli bezogen hat. Der Stammsitz des Staatsoberhaupts Schloss Bellevue soll in den kommenden 8 Jahren von Grund auf saniert werden. Thomas Thonfeld, Berlin.
0: Zum Fußball: im DFB-Pokal haben sich am Abend alle Favoriten durchgesetzt. Die Ergebnisse: Würzburger Kickers, 1. FC Köln 1:2, SC Verl, Hamburger SV 0:3, Altlinike, Wolfsburg 5:6 im Elfmeterschießen und Halle gegen Schalke 2:5 nach Verlängerung.

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0: 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Die größten Worte der Menschheitsgeschichte. Dezember 1935. Der Franzose Antoine de Saint-Exupéry muss mit seinem Flugzeug in der Wüste notlanden. Das Erlebnis inspiriert den Piloten später zu der Erzählung Der kleine Prinz. Das Buch gehört heute mit über 140 Millionen verkauften Exemplaren zu den erfolgreichsten Büchern der Welt. Aus dem kleinen Prinzen.
1: Adieu, sagte der Fuchs. Hier ist mein Geheimnis. Es ist ganz einfach. Man sieht nur mit dem Herzen gut. Das Wesentliche ist für die Augen unsichtbar. Das Wesentliche ist für die Augen unsichtbar, wiederholte der kleine Prinz, um es sich zu merken.

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1: Das Wichtigste in unserem Leben ist das Morgen. Um Mitternacht kommt der junge Tag, rein und unbefleckt, und begibt sich in unsere Hände. Hoffend, dass wir vom Gestern gelernt haben.
2: Und auf Polnisch. 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
0: Es ist 3 Uhr. 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
3: Ich bin Thomas Brockt. Nach der Sommerpause ist Bundeskanzler Merz erstmals wieder mit dem engsten Führungsteam seiner Partei zusammengekommen. Dabei ging es für die CDU-Spitze auch darum, die heutige Kabinettsklausur vorzubereiten. Die Bundesregierung stehe vor einem arbeitsreichen Herbst, sagte der neue Unionsfraktionschef Frei.
4: Kurs halten und weiter reformieren, so könnte man das Motto der Regierung gerade umschreiben. Der neue Unionsfraktionschef Thorsten Frey, Nachfolger von Jens Spahn, erklärte, es gehe jetzt um die zügige Umsetzung der Reformen, die man vor der Sommerpause vereinbart habe. Das könnte aber teilweise schwierig werden, nachdem Ostministerpräsidenten der CDU, also aus Freys eigener Partei, zentrale Kompromisse wieder ins Wackeln gebracht haben, etwa die Abschaffung der Rente mit 63. Onni Thorau, Berlin.
3: Konzern in der Krise. Bei Volkswagen beginnt mit der Betriebsversammlung heute in der Wolfsburger Zentrale eine Serie von außerordentlichen Treffen zwischen Vorstand und Belegschaft. Die Arbeitnehmervertretung hat dazu geladen und verlangt Klarheit von der Konzernführung mit Blick auf angekündigte Sparmaßnahmen. Tausende Stellen und 4 Werke sollen bei Europas größtem Autobauer in Gefahr sein. Insgesamt stehen bei VW 9 Betriebsversammlungen in den kommenden Tagen auf dem Programm. Bundespräsident Steinmeier ist nun offiziell Hausherr in seinem neuen Berliner Domizil, das er wegen der Sanierung von Schloss Bellevue beziehen musste. In einem symbolischen Akt bekam er den Schlüssel für den modernen Bau in direkter Nähe zu Kanzleramt und Hauptbahnhof.
5: 6 Geschosse und eine auffallend bunte Fassade.

0: Gerade so sieht das Ausweichquartier des Bundespräsidenten aus, mitten in Berlin, nah am Kanzleramt und Hauptbahnhof gelegen. Modern und funktional, freundlich und einladend, außerdem stilvoll. So lobt der Hausherr das Gebäude, das er schon Anfang Juli bezogen hat. Der Stammsitz des Staatsoberhaupts Schloss Bellevue soll in den kommenden 8 Jahren von Grund auf saniert werden. Thomas Thonfeld, Berlin.
1: Zum Fußball. Im DFB-Pokal haben sich am Abend alle Favoriten durchgesetzt. Die Ergebnisse: Würzburger Kickers, 1. FC Köln 1:2, SC Verl, Hamburger SV 0:3, Altlinicke, Wolfsburg 5:6 im Elfmeterschießen und Halle gegen Schalke 2:5 nach Verlängerung.

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2: Johann Wolfgang von Goethe, das Schweigen der Natur.
3: Wir sprechen viel zu viel. Je mehr ich darüber nachdenke, es ist etwas so Unnützes, so Müßiges. Ich möchte fast sagen Geckenhaftes im Reden, dass man vor dem stillen Ernst der Natur und ihrem Schweigen erschrickt, sobald man sich ihr vor einer einsamen Felswand oder in der Einöde eines alten Berges gesammelt entgegenstellt.

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1: Wenn du erschöpft bist, streichle dich die Zuversicht. Die Hoffnung nehme deine Hand in Trauertälern. Wenn Wüste dich bedrängt, erwachse dir die Kraft zum Aufbruch, hinaus in ein grün-grünes Land. Musik der Freundschaft sei dir nahe, aus Arbeits- und aus Mußestunden entströme dir der Einklang mit dir selbst und sein Lächeln schaue dich an.
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0: Es ist 4 Uhr. 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
3: Ich bin Thomas Brockt. Das schwarz-rote Kabinett kommt heute und morgen in Schloss Neuhardenberg in Brandenburg zusammen. Es stehen wichtige, viel diskutierte Reformen auf der Tagesordnung bei der Rente, Steuern, Entbürokratisierung und Digitalisierung. Über allem schweben allerdings die schlechten Umfragewerte.

0: Debatte und die angeknackste Stimmung in der Regierungskoalition.
1: Inhaltlich sollen in Schloss Neu-Hardenberg die Reformen fester gezurrt werden. Außerdem soll über Maßnahmen zur Stärkung der kriselnden Wirtschaft gesprochen werden und über Zukunftsthemen wie KI und Neuheiten im Rüstungssektor. Vor allem aber soll Neu-Hardenberg wohl mal wieder eine Art Neustart sein, bei dem sich die Koalition auf ihre Aufgaben konzentrieren und ihre Konflikte befrieden will. Ronny Tochau, Nachrichtenredaktion.
0: Konzern in der Krise. Bei Volkswagen beginnt mit der Betriebsversammlung heute in der Wolfsburger Zentrale eine Serie von außerordentlichen Treffen zwischen Vorstand und Belegschaft. Die Arbeitnehmervertretung hat dazu geladen und verlangt Klarheit von der Konzernführung mit Blick auf angekündigte Sparmaßnahmen. Tausende Stellen und 4 Werke sollen bei Europas größtem Autobauer in Gefahr sein. Insgesamt stehen bei VW 9 Betriebsversammlungen in den kommenden Tagen auf dem Programm. Verbraucherschützer wollen per Verbandsklage gegen hohe Preise bei der Fernwärme vorgehen. Das Ziel könnten sie verfehlen. Aber das zuständige Oberlandesgericht in Hamm sieht Verstöße. Das machte die Richterin bei der Verhandlung deutlich.
2: Die Verbraucherschützer wollen gegen E.ON mit einer Sammelklage vorgehen, wegen der Preisklauseln in mehreren Bundesländern. Das sieht das Gericht aber kritisch. Vielmehr muss am Ende wohl jeder Kunde individuell sein Recht einklagen. Es geht darum, wie E.ON die Preise für die Fernwärme errechnet hat. In einigen Regionen führte das zu höheren Preisen und zwar unrechtmäßig, findet das Gericht. Gut möglich also, dass einige ihr Geld zurückbekommen werden. Thomas Bremser, Redaktion.
0: Zum Fußball. Im DFB-Pokal haben die Bundesligisten Schalke 04, HSV und 1. FC Köln die zweite Runde erreicht. Schalke siegte bei Viertligist Hallescher FC mit 5:2 nach Verlängerung. Die Hamburger beim Drittligisten SC Verl mit 3:0. Köln gewann 2:1 bei Drittliga-Aufsteiger Würzburger Kickers. Bundesliga-Absteiger VfL Wolfsburg siegte mit 6:5 im Elfmeterschießen bei Viertligist Altglienicke.

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0: 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Ein keltischer Segen der Iona-Community.
1: Möge der Atem Gottes in dir sein. Möge dir das Feuer der Liebe, das von Anfang an da war, und der Friede dessen, der Neues in dir schafft, große Freude bringen. Tief in dein Herz hinein.

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1: Unser Leben dauert 70 Jahre. Und wenn wir noch Kraft haben, dann auch 80 Jahre. Und was uns daran so wichtig erschien, ist letztlich nur die Mühe und trügerische Sicherheit. Denn schnell eilen unsere Tage vorüber, als flögen wir davon. Lehre uns zu bedenken, wie wenig Lebenstage uns bleiben, damit wir ein Herz voll Weisheit erlangen.
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3: Ich bin Thomas Brockt. Heute beginnt bei Volkswagen eine ganze Serie an Betriebsversammlungen. Den Auftakt machen Wolfsburg und Braunschweig. Tausende Stellen und 4 Werke sollen in Gefahr sein. Der Betriebsrat fordert Antworten vom Vorstand.
4: Die Stimmung bei Volkswagen ist angespannt. Viele Beschäftigte sind verunsichert. Sie wissen nicht, wie sicher ihr Arbeitsplatz ist und ob ihr Werk in einigen Jahren noch gebraucht wird. Auf Antworten warten sie seit Monaten. Die Kommunikation des Konzerns empfinden viele als unzureichend. Jetzt soll der Vorstand bei den Betriebsversammlungen Rede und Antwort stehen. Das Grundproblem? Volkswagen verdient zu wenig. Die Kosten sind zu hoch, deshalb will der Konzern noch stärker sparen. Zehntausende weitere Arbeitsplätze stehen auf dem Spiel. Annabel Giesbert,

0: Nachrichtenredaktion.
1: Nach der Sommerpause kommt die Bundesregierung heute zu einer Klausurtagung zusammen, bei der es vor allem um die Stärkung der Wettbewerbsfähigkeit der deutschen Wirtschaft gehen wird. Bei den zweitägigen Beratungen auf Schloss Neuhardenberg in Brandenburg stehen außerdem die Konsequenzen aus der Hitzewelle dieses Sommers auf dem Programm. In diesem Thema steckt Konfliktpotenzial. Während die SPD-Minister sich für eine Grundgesetzänderung zur Stärkung des Kampfes gegen den Klimawandel einsetzen, ist die Union dagegen. Bundespräsident Steinmeier ist nun offiziell Hausherr in seinem neuen Berliner Domizil, das er wegen der Sanierung von Schloss Bellevue beziehen musste. In einem symbolischen Akt bekam er den Schlüssel für den modernen Bau in direkter Nähe zu Kanzleramt und Hauptbahnhof.
2: 6 Geschosse und eine auffallend bunte Fassade. So sieht das Ausweichquartier des Bundespräsidenten aus, mitten in Berlin, nah am Kanzleramt und Hauptbahnhof gelegen. Modern und funktional, freundlich und einladend, außerdem stilvoll. So lobt der Hausherr das Gebäude, das er schon Anfang Juli bezogen hat. Der Stammsitz des Staatsoberhaupts Schloss Bellevue soll in den kommenden 8 Jahren von Grund auf saniert werden. Thomas Thonfeld, Berlin.
1: Zum Fußball: im DFB-Pokal haben sich am Abend alle Favoriten durchgesetzt. Die Ergebnisse: Würzburger Kickers, 1. FC Köln 1:2, SC Verl, Hamburger SV 0:3, Altlinicke Wolfsburg 5:6 im Elfmeterschießen und Halle gegen Schalke 2:5 nach Verlängerung.
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4: Ja, sie braucht keinen anderen Helden, sie ist selbst eine Heldin. Tina Turner, we don't need, she don't need another hero. Schönen guten Morgen. Am Dienstag kommt sie gut rein in diesen Tag mit großartiger Musik. Gleich aus diesem Jahr Alex Warren, auch sehr kraftvoll und motivierend. Fever Dream. Recken und strecken sie sich hinein in diesen Tag. Schönen guten Morgen.

klasse, kraftvolle, sommerlicher Titel von Alex Warren, Fever Dream, hier auf ihrem Radioparadies und die besten Hits mit der meisten Abwechslung. Und sie macht nicht nur auf dem Fußballfeld bei der Halbzeit schon eine gute Figur, sie macht immer eine gute Figur. Madonna, legendär, ikonisch, erst recht dieser Song hier aus dem Jahr 1998. Das ist The Power of Goodbye. Schönes Wachwerden am Dienstag. Juhu.

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1: Gott, dein Tag ist da. Du wirst mir helfen durch deinen Geist, den Geist der Liebe, der Klarheit und der Geduld. Ich wünsche Ihnen einen gesegneten Tag.
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3: Hallo und guten Morgen am Dienstag. Schön, dass Sie dabei sind. Schön, dass wir gemeinsam in diesen Tag starten. Das hier, das sind Geräusche, Straßenlärm. Klingt so ein bisschen, als wenn da jemand über eine nasse Straße fahren würde. Ja. Die Pet Shop Boys sind es mit Western Girls aus dem Jahr 85. Da waren solche Soundeffekte total angesagt und ich mag die auch wirklich sehr. Das zeichnet die 80er Jahre aus. Schönen guten Morgen. Angenehmen Start hinein in diesen Dienstag. Gleich Michael Jackson für Sie. Jetzt aber die Pet Shop Boys. Angenehmen Start in den Dienstag.

auch Sie sind nicht alleine. Wir sind für Sie da, genauso wie Michael Jackson hier auf Ihrem Radioparadies. Die besten Hits mit der meisten Abwechslung zum schwungvollen Wachwerden am Dienstagmorgen. Hier sind Hurts und Purple Disco.

Es geht um Frankreich, englisch gesungen von Mike Oldfield und Maggie Riley. Tout France, irgendwo im Radioparadiso. Die besten Hits mit der meisten Abwechslung zum Wohlfühlen und Entspannen. Aus den 80ern waren das gerade Mike Oldfield und Maggie Riley und dies hier aus dem Jahr 2007. Nelly Furtado.

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1: Wer gewaltfrei sein will, darf dem nicht zürnen, der ihn beleidigt. Völlige Gewaltfreiheit ist völlige Abwesenheit von Übelwollen gegen alles, was lebt. Sie umfasst auch das untermenschliche Leben und schließt auch Insekten und wilde Tiere nicht aus. Gewaltfreiheit ist also in ihrer Anwendung Wohlwollen allem Leben gegenüber. Sie ist reine Liebe.
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0: Es ist 6 Uhr. 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
3: Ich bin Dirk Zeitler. Das schwarz-rote Kabinett kommt heute und morgen in Schloss Neuhardenberg in Brandenburg

0: zusammen. Es stehen wichtige, viel diskutierte Reformen auf der Tagesordnung. Bei der Rente Steuern, Entbürokratisierung und Digitalisierung.
1: Inhaltlich sollen in Schloss Neuhardenberg die Reformen fester gezurrt werden. Außerdem soll über Maßnahmen zur Stärkung der kriselnden Wirtschaft gesprochen werden und über Zukunftsthemen wie KI und Neuheiten im Rüstungssektor. Vor allem aber soll Neuhardenberg wohl mal wieder eine Art Neustart sein, bei dem sich die Koalition auf ihre Aufgaben konzentrieren und ihre Konflikte befrieden will. Die schlechten Umfragewerte für die Regierung und Kanzler Merz persönlich haben aber wohl auch damit zu tun, dass es solche teambildenden Treffen und Neustartverkündungen schon häufiger gab. Ronny Tochau, Nachrichtenredaktion.
0: Konzern in der Krise. Bei Volkswagen beginnt mit der Betriebsversammlung heute in der Wolfsburger Zentrale eine Serie von außerordentlichen Treffen zwischen Vorstand und Belegschaft. Die Arbeitnehmervertretung hat dazu geladen und verlangt Klarheit von der Konzernführung mit Blick auf angekündigte Sparmaßnahmen. Tausende Stellen und 4 Werke sollen bei Europas größtem Autobauer in Gefahr sein. Mit Karte bitte, bezahlen ohne Bargeld wird immer beliebter an deutschen Ladenkassen. Am häufigsten kommt dabei die Girocard zum Einsatz. Sie hat im ersten Halbjahr Rekordzahlen erzielt. Rund 4,21 Milliarden Mal nutzten Verbraucherinnen und Verbraucher die Karte, wie Eurokartensysteme mitteilte.
2: Rund 100 Millionen Girocards oder EC-Karten, wie sie oft noch genannt werden, sind im Umlauf. Die Bankkarte ist beim bargeldlosen Zahlen das am meisten genutzte Zahlungsmittel. Viele haben die Karte zusätzlich in ihren digitalen Geldbörsen eingespeichert und können an der Kasse statt der Karte auch das Smartphone oder ihre Smartwatch ans Gerät halten. Die Menschen zahlen zunehmend auch kleine Beträge, etwa beim Bäcker, am Kiosk oder Automaten, gerne mit Karte. Ursula Winkler, Nachrichtenredaktion.
0: Zum Sport. Im DFB-Pokal haben die Bundesligisten Schalke 04, HSV und 1. FC Köln die zweite Runde erreicht. Schalke siegte bei Viertligist Hallescher FC mit 5:2 nach Verlängerung. Die Hamburger beim Drittligisten SC Verl mit 3:0. Köln gewann 2:1 bei Drittliga-Aufsteiger Würzburger Kickers. Bundesliga-Absteiger VfL Wolfsburg siegte mit 6:5 im Elfmeterschießen bei Viertligist Altglienicke.
3: Schönes Wetter gibt es heute nochmal, letztlich die ganze Woche durch. Ah, am Freitag, da kommen Regenschauer runter. Aber das ist wiederum schön für die Pflanzenwelt, für die Natur. Heute 23 Grad, viel Sonne, wenige Wolken, kein Regen. Morgen 24 Grad in der Spitze, weiterhin kaum Wolken unterwegs, viel Sonne und eben gar kein Regen. Und am Donnerstag, da wird es nochmal richtig sommerlich mit 26 Grad maximal.
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3: Sie ist sogar gerade auf Deutschland-Tournee. Alison Moyet, For You Only, hier auf ihrem Radio Paradiso. Die besten Hits mit der meisten Abwechslung. Aus den 90ern Alison Moyet und gleich aus dem Jahr 2025, also aus dem vergangenen Jahr, Miley Cyrus mit End of the World.

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1: Schönen guten Morgen. Also mindestens musikalisch gleiten Sie über die Autobahn. Fahren Sie mir vorsichtig. Ich wünsche Ihnen einen guten Start hinein in diesen Tag. Mein Name ist Thorsten Wittke. Freue mich, dass Sie dabei sind. 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

0: 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Die größten Worte der Menschheitsgeschichte.
1: Im Herbst 1944 schreibt Pfarrer Karl Lotz einen Rundbrief an Freunde aus der Bekennenden Kirche. Er will den Gemeinden und Pastoren, die sich gegen das Naziregime stellen, Mut machen.
2: Lassen Sie sich bitte durch mein Schreiben angesichts der gespannten Lage unseres Volkes nicht verdrießen. Wir müssen uns wohl nach dem Lutherwort richten. Und wenn morgen die Welt unterginge, so wollen wir heute unser Apfelbäumchen pflanzen.
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3: Mit Jörg Trotzki. In Groß-Thiemich im Elbe-Elster-Kreis ist eine neue Rettungswache eingeweiht worden. Sie soll die rettungsdienstliche Versorgung an der brandenburgisch-sächsischen Grenze langfristig absichern, sagte man uns. Mit Hilfe der neuen Wache wolle man nun zu 100% die Vorgabe erfüllen, in 15 Minuten nach dem Hilferuf am Einsatzort zu sein. Eine weitere, die 12. und vorerst letzte Rettungswache soll in Elsterwerda gebaut werden. Ein Eröffnungsdatum steht noch nicht fest. Nach einem neuen Fischsterben in Polen wächst an der Oder die Sorge vor einer Ausbreitung der giftigen Goldalge. Die Linke im Bundestag warnte bereits davor, dass sich die Umweltkatastrophe von 2022 wiederholen könnte. Die Behörden in Deutschland und Polen sollten Messdaten deshalb ab sofort in Echtzeit austauschen, heißt es. Auch sollte bei Hitze und Niedrigwasser kein Salz mehr von polnischen Bergbauunternehmen in die Oder eingeleitet werden. Seit dem Wochenende sind in Polen rund 4 Tonnen tote Fische geborgen worden. Mit einem großen Familienfest und Spitzensportlern wird am kommenden Sonntag in Potsdam wieder inklusiv Gewind gefeiert. Dabei werden unter anderem im Basketball, im Fußball und im Karate Sportlerinnen und Sportler mit und ohne Handicap gleichberechtigt und in Teams zusammen ihr Können zeigen. Diese Veranstaltungsreihe, zum 4. Mal übrigens in Potsdam, mache wirklich Inklusion in einem sportlichen Rahmen möglich und sichtbar, sagte man uns. Der Eintritt ist frei.
4: Das Wetter, das kannst du auch wirklich sehen lassen. Was für ein Start in diese Woche, gestern schon und heute erst recht. 23 Grad die Maximaltemperatur, viel Sonne, wenige Wolken, keine Regenschauer sind weder für heute noch für morgen angekündigt. Morgen bei 24 Grad maximal und ebenfalls viel Sonne und am Donnerstag sollen es sogar 26 Grad maximal werden.
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4: Mit italienischen

Ohne jede Hektik. Ganz gelassen und entspannt mit schöner Musik, mit angenehmer Musik hinein in den Tag mit uns, mit Ihrem Radio Paradiso. Die besten Hits mit der meisten Abwechslung. Mein Name ist Thorsten Wittke, freue mich, dass Sie dabei sind und wir können sogar noch mehr als Musik.

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0: jemand, ist da jemand? Was für eine Frage, natürlich ist da jemand. Schönen guten Morgen, ich bin für Sie da. Und Regielegende Ridley Scott, der bringt einen neuen Film in die Kinos. Der hat schon solche legendären Filme zu verantworten wie Gladiator oder Alien oder auch den Kultfilm Blade Runner. Sein neuer Film heißt Das Ende der Sterne, startet in dieser Woche in den Kinos mit Starbesetzung. Und ich lade Sie zu diesem Film ein, heute Morgen. In ja gut knapp 2 Stunden gegen 8.40 Uhr. Und in der nächsten Stunde und für die nächste Stunde habe ich einen tollen Gast, eine tolle Gästin eingeladen, nämlich Lilly Seefeld alias Iris Mareike Steen aus Gute Zeiten, Schlechte Zeiten. Tolle Schauspielerin und großartige Sängerin und Texterin. Und ihren neuen Titel Schrill und Heimlich, den wird sie in der nächsten Stunde bestimmt auch mitbringen. Auf jeden Fall werden wir uns über den unterhalten. Schönen guten Morgen. Ich freue mich auf Sie, freue mich auf Iris Mareike Steen und über Sie, dass Sie dabei sind heute Morgen.
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1: Ich wünsche dir offene Türen und Platz in deinem Haus für jene, die dich suchen. Mach du das Beste draus. Ich wünsche dir, dass die Quelle, die deine Hoffnung speist, nicht trüb wird mit den Jahren, im Winter nicht vereist. Ich wünsche dir, dass der eine, der unsere Schritte lenkt, dir auch an grauen Tagen ein Stück vom Himmel schenkt.
2: Und jetzt auf Polnisch. 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
0: Es ist 7 Uhr. 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
16: Ich bin Dirk Zeitler. Das schwarz-rote Kabinett kommt heute und morgen in Schloss Neu-Hardenberg in Brandenburg zusammen. Es stehen wichtige, viel diskutierte Reformen auf der Tagesordnung bei der Rente, Steuern, Entbürokratisierung und Digitalisierung. Über allem schweben allerdings die schlechten Umfragewerte und die angeknackste Stimmung in der Regierungskoalition. Heute beginnt bei Volkswagen eine ganze Serie an Betriebsversammlungen. Den Auftakt machen Wolfsburg und Braunschweig. Für die Beschäftigten geht es um viel, um ihre Arbeitsplätze und um die Zukunft ihrer Werke. Mögliche Werksschließungen stehen in Emden, Zwickau, Hannover und Neckarsulm im Raum. Der Betriebsrat fordert Antworten vom Vorstand.
17: Viele Beschäftigte sind verunsichert. Sie wissen nicht, wie sicher ihr Arbeitsplatz ist und ob ihr Werk in einigen Jahren noch gebraucht wird. Auf Antworten warten sie seit Monaten.

0: Kommunikation des Konzerns empfinden viele als unzureichend. Jetzt soll der Vorstand bei den Betriebsversammlungen Rede und Antwort stehen. Das Grundproblem? Volkswagen verdient zu wenig. Die Kosten sind zu hoch, deshalb will der Konzern noch stärker sparen. Annabel Giesbert, Nachrichtenredaktion.
1: Die Deutsche Bahn gibt im ersten Halbjahr kein gutes Bild ab. Viele Fernzüge sind verspätet unterwegs und auch der Anteil der ausgefallenen Züge ist gestiegen. Fast jeder 12. Fernzug fiel in den ersten 6 Monaten ganz oder zumindest auf einem Teil der Strecke aus.
2: Auch die angepeilte Pünktlichkeitsquote von 60% wird wohl im laufenden Jahr verfehlt. Und die Generalsanierung der Strecken, die zumindest auf lange Sicht Verbesserung bringen sollte, stockt. Aus Sicht der Grünen liegen die Probleme aber nicht nur auf den Strecken. Sie fordern auch eine präventive Instandsetzung der Züge. Bahn und Bundesregierung dürften nicht tatenlos zusehen, wenn immer mehr Fernzüge unpünktlich sind oder ganz ausfallen, sagt der Grünen-Abgeordnete Matthias Gastel. Diana Kramer, Nachrichtenredaktion.
1: Zum Sport. Im DFB-Pokal haben die Bundesligisten Schalke 04, HSV und 1. FC Köln die 2. Runde erreicht. Schalke siegte bei Viertligist Hallischer FC mit 5:2 nach Verlängerung. Die Hamburger beim Drittligisten SC Verl mit 3:0. Köln gewann 2:1 bei Drittliga-Aufsteiger Würzburger Kickers. Bundesliga-Absteiger VfL Wolfsburg siegte mit 6:5 im Elfmeterschießen bei Viertligist Altglienicke.
3: Schönes Sommerwetter gibt es nochmal in dieser Woche. Heute 23, morgen 24 und am Donnerstag sogar bis 26 Grad. In der Spitze liegt auch daran, dass zwischendurch keine Regenschauer runterkommen werden, diese abkühlen werden. Stattdessen kommt immer wieder die Sonne zum Vorschein.
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3: Schönen guten Morgen, hallo am Dienstag. Tanzen wir mal los, ne? Solange die Füße oder so, also sobald die Füße wach genug dafür sind und sie ebenfalls. Also können zumindest beim Zähneputzen ein bisschen mitwippen. Zu Phil Collins und Two Hearts. Hier im Radio Paradiso die besten Hits mit der meisten Abwechslung. Ganz klar zum Wohlfühlen und Entspannen. Ist auch gleich der nächste Song, nämlich von Olivia Dean. So easy to fall in love. Liebevollen Start in diesen Dienstag.

0: Ja, wir grooven hier schon so ein bisschen mit. Schönen guten Morgen am Dienstag auf Ihrem Radio Paradiso. Guten Morgen, habe ich auch schon zu meinem Studiogast gesagt, aber sag jetzt nochmal, Iris ist da, Iris Mareike-Steen. Schön, dass du da bist. Willkommen.
1: Guten Morgen, vielen Dank, dass ich wieder hier sein darf.
0: Alias Lilly Seefeld, sag mal einfach auf der Straße, aus gute Zeiten, schlechte Zeiten, wirst du auf der Straße eigentlich häufiger als Lilly oder als Iris angesprochen?
1: Es ist ganz lustig, das hat sich verändert tatsächlich durch die sozialen Medien. Also früher war es immer Lilly.
0: Tatsächlich, ja.
1: Und dann ist es mit der Zeit wirklich immer mehr Iris geworden, auch natürlich durch Let's Dance und so Formate, wo ich einfach als Iris da war. Und am Anfang dachte ich immer, entweder so, oh Gott, Stalker, weil das war so ungewohnt. Ne? Ich dachte, wieso weiß die meinen Namen?
0: Ja.
1: Oder ich dachte, ich kenne die Person und ich habe gerade vergessen, wer es ist und das ist unangenehm.
0: Ja.
1: Aber inzwischen habe ich mich dran gewöhnt und finde es irgendwie total schön. Also es ist super wertschätzend auch, ne, wenn die Leute den echten Namen kennen.
0: Du führst ein spannendes Doppelleben als Schauspielerin und Sängerin. Wann schreibst du deine Texte? Auch mal so am Drehort oder immer nur in Ruhe zu Hause?
1: Ich komme auf die Ideen meistens entweder mitten in der Nacht, also ich wache auf und habe eine Idee und muss die ganz schnell aufschreiben und immer dabei meinen Mann wecken, weil ich irgendwas runterschmeiße. Entschuldigung an dieser Stelle, mein Schatz. Und ganz oft auch im Auto. Da wird mein Mann dann auch involviert, weil ich muss ihn dann anrufen und er muss irgendwas aufschreiben. Und es ist meistens, ich sage einfach nur, schreib mal das und das und er hinterfragt es schon gar nicht mehr, weil er weiß, dass wahrscheinlich irgendeine Songidee wieder ist.
0: Ja, tolles Teamwork.
1: Ja,
0: und
1: absolut.
0: Und nun bist du am 6. November, das ist so ein bisschen hin, aber am 6. November bist du live zu erleben und das ist ja nicht nur wegen des Konzertes ein besonderer Tag für dich.
1: Ja, das ist tatsächlich mein 35. Geburtstag.
0: Und, irre. Also und hast du dir das, ist es jetzt Zufall oder wolltest du diesen Tag, diesen Geburtstag ganz bewusst begehen mit einem Konzert?
1: Das war lustigerweise auch so eine Idee, die mir nachts gekommen ist mit meinem Aufwachen, weil ich wollte so gerne ein eigenes Konzert noch spielen dieses Jahr. Ich war super viel unterwegs, durfte auf vielen Bühnen stehen in diesem Jahr, aber meistens halt irgendwie als Teil der Vorband. Genau. Und das ist auch großartig, aber ich habe gedacht, irgendwie so einmal noch so ein eigenes Ding machen dieses Jahr, wäre cool. Und dann bin ich aufgewacht, wie gesagt, und dachte, warte mal, an welchem Tag habe ich eigentlich Geburtstag? Was ist das für ein Wochentag? Dann habe ich gesehen, das ist ein Freitag und dachte, das ist ja ein grandioser Tag, um ein Konzert zu spielen. Da muss ich mir auch keinen Kopf machen, was für eine Party ich mache. Ich mache einfach ein Konzert und das ist das Schönste, was ich mir vorstellen kann an meinem Geburtstag. Und ich bin ganz begeistert von meiner großartigen Idee.
0: Wie großartig. Und die Fans sind vor allem begeistert, dass du mit ihnen gemeinsam dann Geburtstag feiern magst und sie mitfeiern können. In der Spirale in Charlottenburg-Wilmersdorf in der Westfälischen Straße 16a. Schon mal rot in den Kalender eintragen. 6. November 20 Uhr und Geschenke mitbringen. Das sage ich jetzt einfach. Aber du hast einen neuen Song mitgebracht. Der heißt Schrill und heimlich. Ich spreche das schrill besonders aus, damit niemand denkt, irgendwie hat er sich jetzt versprochen und meint still und heimlich. Nein, da heißt schrill und heimlich. Aber das singst du auch häufig genug in diesem Song und der kommt jetzt hier für Sie auf Ihrem Radio Paradiso. Iris Mareike-Steen mit schrill und heimlich.
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0: Mit rollendem R in der Mitte, damit das auch jeder versteht. Schrill und heimlich. Iris Marquestin hier auf ihrem Radio Paradiso. Dein neuer Song, Iris. Wie bist du auf diese Textzeile gekommen? Es heißt ja eigentlich still und heimlich und du machst daraus schrill und heimlich. War das mal ein Versprecher oder ist das sehr feinsinnig durchdacht?
1: Ja, absolut.
0: Davon?
1: Ich wollte das so stehen lassen. Jeder kann das so interpretieren, wie er möchte. Nein, tatsächlich war das schon bewusst so gewählt, weil es ja in dem Song auch darum geht, dass ich in ein Kissen schreie. Und Schreien ist meistens schrill und trotzdem passiert dieser Vorgang still und heimlich. Mhm. Insofern sind beide Bedeutungen richtig. Mhm. Und still und heimlich kommt ja später auch dann nochmal drin vor.
0: War das auch so eine nächtliche Eingebung, dass du gemerkt hast, okay, das berührt mich immer wieder?
1: Nein, das war tatsächlich eine sehr bewusste Entscheidung, weil ich nach dem Tod meiner Mutter relativ schnell sehr böse Nachrichten teilweise bekommen habe, wie es sein kann, dass ich so schnell wieder glücklich lache und dass das meine Mutter bestimmt verletzen würde. Und auch teilweise gar nicht dann so böse gemeinte Nachrichten im Sinne von wie hast du das geschafft?
0: Es ist ja so toll, dass du schon wieder so glücklich bist
1: und dass du gar nicht mehr trauerst. Also nett formuliert, aber es kam ganz schlimm bei mir an, weil natürlich man selber auch hinterfragt, wenn man um jemanden trauert und dann trotzdem irgendwie einen kurzen Moment der Leichtigkeit hat, ist das richtig? Darf ich das? Darf ich lachen? Obwohl ich doch so traurig bin. Aber natürlich darf man das. Also man sollte das auch machen. Und es geht um Gleichzeitigkeit. Man kann um einen geliebten Menschen trauern und gleichzeitig auch mal Leichtigkeit empfinden oder Freude. Und das sollte auch so sein. Und das ist in Ordnung so. Aber natürlich, das dann so gespiegelt zu bekommen, das hat mich sehr, sehr verletzt und sehr unsicher gemacht. Und ja, daraufhin habe ich diesen Song geschrieben. Der ist schon ein bisschen älter. Und es hat sich aber jetzt erst richtig angefühlt, den rauszubringen, weil der so persönlich ist auch wieder.
0: Da mag ich einmal aber wirklich sagen, ich finde es ja unmöglich, dass es Menschen gibt, die so etwas in dieser Form vor allem kritisch bemerken und anmerken. Das andere hat ja zumindest etwas Unterstützendes, aber das finde ich, also okay. Es ist ein toller Mutmach-Song, der vielen, denke ich, auch bei der Verarbeitung von Trauerprozessen aus der Seele spricht. Wie ist es bei dir, weil du auch gerade sagtest, der ist schon ein bisschen älter. Wie hilft er dir bei der Verarbeitung von solchen Dingen? Schon beim Schreiben oder erst beim Singen?
1: In beiden Prozessen irgendwie auf unterschiedliche Art und Weise. Also das Schreiben, das ist nochmal so ein bisschen auch wie Tagebuch führen, ne? Und so ein bisschen zu reflektieren, wirklich in diese Gedanken nochmal sich so reinzustürzen. Und beim Singen lasse ich das los. Also beim Singen kommt das mit so einer Kraft und Energie, die sich einfach gut und befreiend anfühlt. Und manchmal auch schmerzhaft. Das ist aber alles okay, ne? Und das ist irgendwie trotzdem schön.
0: Und da braucht es dann wahrscheinlich auch eben manchmal diese Zeit, ne? Um es
1: absolut
0: dann auch so rausbringen zu können. Das
1: absolut
0: ist die Verarbeitung.
1: Ich habe den Song vor anderthalb Jahren schon bei meiner Tour gesungen, als neuen Song. Mhm. Und trotzdem war noch nicht der Zeitpunkt zu sagen, okay, ich nehme den jetzt richtig final auf und bringe ihn raus. Und das hat sich aber jetzt gut angefühlt und fühlt sich immer noch gut an.
0: Und Sie können ihn mit Iris Marquestin gemeinsam auch feiern am 6. November. Da tritt sie auf live in der Spirale Westfälische Straße 16a in Charlottenburg-Wilmersdorf. Und wenn Sie es vorhin eben noch nicht mitbekommen haben, das ist auch noch Iris Geburtstag. Du feierst mit den Fans. Das ist wirklich ganz, ganz super. Iris, viel Erfolg für den Song und viel Spaß beim Konzert jetzt schon mal.
1: Ich danke dir von Herzen.
0: Gratulieren werde ich erst am 6. November. Sie hören Radio Paradiso am Dienstagmorgen. Jetzt hören Sie eine andere tolle Künstlerin, Sängerin aus den 90ern. Das ist Natalie Imbruglia mit Torn.

Guten Morgen. Guten Morgen, wundervollen guten Morgen mit uns, mit Ihrem Radioparadies. So, die besten Hits mit der meisten Abwechslung. Damit es aber nicht nur wundervoll, sondern auch interessant wird für Sie, geht es jetzt so weiter.

0: 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Die größten Worte der Menschheitsgeschichte. Aus der Allgemeinen Erklärung der Menschenrechte.
1: Alle Menschen sind frei und gleich an Würde und Rechten geboren. Sie sind mit Vernunft und Gewissen begabt und sollen einander im Geist der Brüderlichkeit begegnen. Jeder hat Anspruch auf die in dieser Erklärung verkündeten Rechte und Freiheiten, ohne irgendeinen Unterschied, etwa nach Rasse, Hautfarbe, Geschlecht, Sprache, Religion, politischer oder sonstiger Überzeugung, nationaler oder sozialer Herkunft, Vermögen, Geburt oder sonstigem Stand. Jeder hat das Recht auf Leben, Freiheit und Sicherheit der Person.
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7: Mit Jörg Trotzki. In Groß-Thiemig im Elbe-Elster-Kreis ist eine neue Rettungswache eingeweiht worden. Sie soll die rettungsdienstliche Versorgung an der brandenburgisch-sächsischen Grenze langfristig absichern, sagte man uns. Mit Hilfe der neuen Wache wolle man nun zu 100% die Vorgabe erfüllen, in 15 Minuten nach dem Hilferuf am Einsatzort zu sein. Eine weitere, die 12. und vorerst letzte Rettungswache soll in Elsterwerder gebaut werden. Ein Eröffnungsdatum steht noch nicht fest. Nach einem neuen Fischsterben in Polen wächst an der Oder die Sorge vor einer Ausbreitung der giftigen Goldalge. Die Linke im Bundestag warnte bereits davor, dass sich die Umweltkatastrophe von 2022 wiederholen könnte. Die Behörden in Deutschland und Polen sollten Messdaten deshalb ab sofort in Echtzeit austauschen, heißt es. Auch sollte bei Hitze und Niedrigwasser kein Salz mehr von polnischen Bergbauunternehmen in die Oder eingeleitet werden. Seit dem Wochenende sind in Polen rund 4 Tonnen tote Fische geborgen worden. Mit einem großen Familienfest und Spitzensportlern wird am kommenden Sonntag in Potsdam wieder inklusiv Gewinnt gefeiert. Dabei werden unter anderem im Basketball, im Fußball und im Karate Sportlerinnen und Sportler mit und ohne Handicap gleichberechtigt und in Teams zusammen ihr Können zeigen. Diese Veranstaltungsreihe, zum 4. Mal übrigens in Potsdam, mache wirklich Inklusion in einem sportlichen Rahmen möglich und sichtbar, sagte man uns. Der Eintritt ist frei.
8: Schönes Wetter gibt es heute nochmal, letztlich die ganze Woche durch. Ah, am Freitag, da kommen Regenschauer runter. Aber das ist wiederum schön für die Pflanzenwelt, für die Natur. Heute 23 Grad, viel Sonne, wenige Wolken, kein Regen. Morgen 24 Grad in der Spitze, weiterhin kaum Wolken unterwegs, viel Sonne und eben gar kein Regen. Und am Donnerstag, da wird es nochmal richtig sommerlich mit 26 Grad maximal.
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8: Guten Morgen. Schönes Wachwerden, schönes Aufstehen wünsche ich Ihnen mit stimmungsvoller Musik aus den 90ern. Gleich von No Mercy, Where Do You Go? Und das hier, die stimmungsvollen 80er, Billy Idol, Eyes Without a Face.

0: So ein toller Titel, und um die Liebe geht es jetzt auch gleich in der Radio Paradiso Coaching Etage, und um Shakira geht es dann danach mit Whenever, Wherever, und davor noch Kim Carnes, die Schauspiellegende Bette Davis und ihre markante Augenpartie besingt Bette Davis Eyes gleich.
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2: Was lange Liebe lebendig hält. Wann haben Sie Ihrem Partner zuletzt gesagt, was Sie an ihm schätzen? Ganz konkret, jenseits von "Ach, du bist toll" oder "Danke für alles". Ich weiß, nach so vielen gemeinsamen Jahren kennen Sie jeden Handgriff. Der Kaffee steht da, die Rechnung ist bezahlt, das Auto aus der Werkstatt geholt. Das Gute wird quasi zur Grundausstattung. Bequem, aber auch riskant. Ihr Blick gewöhnt sich an Verlässlichkeit, nur was fehlt, fällt Ihnen sofort auf. Die nasse Wäsche im Korb hat offenbar eine stärkere Signalwirkung als 10 andere erledigte Dinge. Gewohnheit führt oft zu miserabler Buchführung. Wertschätzung bedeutet, die Selbstverständlichkeit wieder sichtbar zu machen. Sagen Sie lieber: "Ich fand es toll, wie geduldig du heute mit unserer Tochter warst." Oder: "Es hat mir gut getan, dass du mich vorhin einfach in Ruhe gelassen hast." Solche Sätze zeigen, dass Sie Ihr Gegenüber noch wahrnehmen. Sie beschreiben eine konkrete Wirkung. Das ist um Klassen besser als ein freundliches Pauschallob. Manchmal bitte ich Paare, eine Woche lang jeden Tag mindestens eine Sache auszusprechen, die ihnen positiv aufgefallen ist. Das klingt zu Beginn vielleicht etwas künstlich für sie, aber nach ein paar Tagen wird sich ihr Blick verändern. Wer nach dem Guten sucht, entdeckt wieder mehr davon. Sie müssen dabei nichts beschönigen. Ärger bleibt Ärger und eine nette Bemerkung ersetzt kein notwendiges Gespräch. Aber gezeigte Wertschätzung sorgt dafür, dass Ihre Beziehung neben Ihren Baustellen auch wieder bewohnbare Räume hat. Welche Kleinigkeit haben Sie heute bereits genossen und bislang stillschweigend verbucht? Sprechen Sie sie aus. Gute Gedanken dürfen hörbar werden. Mark Twain wusste sogar um deren Langzeitwirkung. Von einem guten Kompliment kann ich 2 Monate leben.
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1: Immer dann, wenn die Liebe nicht ganz reicht, wünsche ich dir Großherzigkeit. Immer dann, wenn du verständlicherweise auf Revanche sinnst, wünsche ich dir Mut zum Verzeihen. Immer dann, wenn sich bei dir das Misstrauen rührt, wünsche ich dir einen Vorschuss an Vertrauen. Immer dann, wenn du dich über die Dummheit anderer ärgerst, wünsche ich dir ein herzhaftes Lachen.
2: Und jetzt auf Polnisch. 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
7: Ich bin Dirk Zeitler. Heute beginnt bei Volkswagen eine ganze Serie an Betriebsversammlungen. Den Auftakt machen Wolfsburg und Braunschweig. Für die Beschäftigten geht es um viel, um Arbeitsplätze und um die Zukunft ihrer Werke. Mögliche Werksschließungen stehen in Emden, Zwickau, Hannover und Neckarsulm im Raum.
8: Viele Beschäftigte sind verunsichert. Sie wissen nicht, wie sicher ihr Arbeitsplatz ist und ob ihr Werk in einigen Jahren noch gebraucht wird. Auf Antworten warten sie seit Monaten. Die Kommunikation des Konzerns empfinden viele als unzureichend. Jetzt soll der Vorstand bei den Betriebsversammlungen Rede und Antwort stehen. Das Grundproblem? Volkswagen verdient zu wenig. Die Kosten sind zu hoch, deshalb will der Konzern noch stärker sparen. Zehntausende weitere Arbeitsplätze stehen auf dem Spiel. Annabel Giesbert, Nachrichtenredaktion.
7: Das schwarz-rote Kabinett kommt heute und morgen im Schloss Neu-Hardenberg in Brandenburg zusammen. Es stehen wichtige, viel diskutierte Reformen auf der Tagesordnung bei der Rente, Steuern, Entbürokratisierung und Digitalisierung. Über allem schweben allerdings die schlechten Umfragewerte der Koalitionsparteien und die angeknackste Stimmung in der Regierungskoalition. In der gesetzlichen Pflegeversicherung droht ein Milliardenloch. Nach Einschätzung von AOK-Bundesverbandschefin Reimann könnte das Defizit auf rund 8 Milliarden Euro anwachsen. Das wäre mehr als ein Zehntel der jährlichen Ausgaben der Pflegeversicherung, sagte Reimann der Funke Mediengruppe.
9: Die Beiträge werden weiter steigen, wenn wir nichts tun, warnt die AOK-Chefin. Und um die Löcher zu stopfen, hat sie zwei Vorschläge. Der Bund gibt mehr Geld und sie plädiert für einen Finanzausgleich zwischen sozialer und privater Pflegeversicherung. Außerdem fordert sie, gesamtgesellschaftliche Aufgaben der Pflegeversicherung müssen aus Steuermitteln finanziert werden. Und dazu zählt sie auch die Rentenbeiträge für Menschen, die Angehörige pflegen. Claudia Wächter, Nachrichtenredaktion.
7: Zum Sport. Im DFB-Pokal haben die Bundesligisten Schalke 04, HSV und 1. FC Köln die zweite Runde erreicht. Schalke siegte bei Viertligist Hallescher FC mit 5:2 nach Verlängerung, die Hamburger beim Drittligisten SC Verl mit 3:0. Köln gewann 2:1 bei Drittliga-Aufsteiger Würzburger Kickers, Bundesliga-Absteiger VfL Wolfsburg siegte mit 6:5 im

0: Elfmeterschießen bei Viertligist Alt-Glienicke.
1: Das Wetter, das kannst du auch wirklich sehen lassen. Was für ein Start in diese Woche, gestern schon und heute erst recht. 23 Grad die Maximaltemperatur, viel Sonne, wenige Wolken, keine Regenschauer sind weder für heute noch für morgen angekündigt. Morgen bei 24 Grad maximal und ebenfalls viel Sonne und am Donnerstag sollen sogar 26 Grad maximal werden.
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1: Schönen guten Morgen, angenehmen guten Morgen. Schönste, angenehme Musik, die bekommen Sie auf jeden Fall von mir, von uns. Zoe Weiss ist es mit Control und diesen Song, den habe ich vor kurzem im Kino gehört, im Film The End of Oak Street, Roxy Music. Morgen.

0: Der erste große Hit, mit dem ist sie berühmt geworden. Zoe Wees, damals noch 18 Jahre jung, oder war sie 17 sogar? Control, hier auf ihrem Radio Paradiso, die besten Hits mit der meisten Abwechslung. Apropos junge Jahre. Laura, bei dir ist auch nicht so lange her mit der Einschulung. Ja. Es ist ja gerade Zeit, dass die Schule wieder beginnt. Einschulung in Brandenburg am vergangenen Wochenende. Jetzt am kommenden Wochenende sind die ABC-Schützen in Berlin dran. Wie war es bei dir damals?
1: Ich muss ehrlich gestehen, ich kann mich nicht an viel erinnern. Ich weiß nur, in der Schule gab es dann so eine Bühne, wo man dann aufgerufen wurde und da war ich richtig aufgeregt. Mhm, aber ich bin nicht gestolpert, hat alles gut geklappt.
0: Sehr gut. Und zu Hause dann aber so?
1: Ja, ich habe wirklich keine Erinnerung dran. Ich weiß nicht.
0: Irgendein Clown, der Ballonkirchen gebastelt hat?
1: Wahrscheinlich nicht, aber bestimmt die ganze Familie war da mit Kuchen. Und
0: wir sind in der Radio bei dieser Frühstücksrunde. Laura ist da, Nico und Fabi. Wie war es bei euch? Könnt ihr euch noch an irgendwas erinnern?
2: Ich kann mich gar nicht an meine Einschulung erinnern. Überhaupt nicht. Also ich weiß, wie es abgelaufen sein wird. Wir werden danach auch wahrscheinlich zu uns nach Hause sein und dann gab es Kaffee und Kuchen, aber ja. Aktive Erinnerungen daran habe ich gar nicht.
3: Feierlichkeiten weiß ich auch nicht mehr. Was ich aber noch weiß, ist, wie meine Schultüte aussah, witzigerweise.
2: Ich weiß auch
3: irgendwie noch, die war so dunkel und da waren so Dinos drauf, daran erinnere ich mich. Und wie wir die dann alle damals, als ich dann mit meiner Klasse zusammengekommen bin, haben wir die alle irgendwie so im Kreis gelegt, so als Foto irgendwie dann. Daran erinnere ich mich irgendwie noch.
1: Also meine Mama hat meine auch selber genäht tatsächlich. Richtig süß.
0: Klasse. Ich kann mich noch an eine Playmobil-Figur von mir erinnern. Ich weiß nicht mehr welche, ich weiß nur, dass da eine drin war. Neben doch auch Schulutensilien, so Material und ein paar Süßigkeiten. Aber anscheinend war bei euch keine Feier so groß, wie sie heutzutage häufig tatsächlich geworden ist, dass das schon richtiger Festtag aller Geburtstag oder sogar Weihnachten geworden ist.
2: Ich habe mal recherchiert, wie viel denn so im Durchschnitt ausgegeben wird für so eine Einschulungsfeier und ich war echt überrascht. Es sind im Schnitt 470 Euro, die ausgegeben werden. Es unterscheidet sich aber Westdeutschland und Ostdeutschland, ja genau, im Schnitt. Das fand
3: Westdeutschland
2: ich sehr spannend.
3: Mehr wahrscheinlich, oder?
2: Nee, Westdeutschland 377 im Schnitt und in Ostdeutschland 669.
0: Oh, da
2: eben deutlich mehr, legen da deutlich wohl auch größeren Wert drauf.
0: Also ich habe schon mitbekommen, dass einige so Clowns zum Beispiel einladen oder dann eine Hüpfburg mit einmal im Garten steht für die Kinder und dann natürlich Getränke drumherum. Okay, die trinken vielleicht nicht so viel, aber die Eltern sind ja auch noch dabei. Und so. Also da wird schon richtig was aufgefahren. Könnte manchmal vielleicht auch ein bisschen zu viel sein, oder?
2: Ich glaube, ich brauche das auch nicht.
0: Nee. Also jeder so, wie er es mag, aber auf jeden Fall soll der Schulstart natürlich verschönert werden für die Kinder. Das ist schon klar und die meisten ABC-Schützen, die freuen sich auch wirklich auf die Schule. Möge es möglichst lange so bleiben. Und sie können sich auf die nächsten Songs freuen, nämlich auf Toto mit Afrika aus den 80ern, vorher aus den 90ern, jetzt Lisa Stansfield, All Around the World.

Guten Morgen, angenehmen Start hinein in den Tag mit uns. Freue mich, dass Sie dabei sind. Hier ist Ihr Radio Paradiso. Die besten Hits mit der meisten Abwechslung für Brandenburg. Mein Name ist Thorsten Wittke. Ich grüße Sie ganz herzlich. Nicht nur mit guter Musik, sondern auch mit wichtigen Infos geht es für Sie bei uns und mit uns hinein in diesen Tag.

0: weiß nicht, ob ich da gleich sagen kann, es kommt Urlaubsstimmung auf. Toto hier mit Afrika auf ihrem Radioparadiese, die besten Hits mit der meisten Abwechslung. Ich bin noch nicht im Urlaub in Afrika gewesen, aber der eine oder die andere ja vielleicht schon. Es geht aber darum, ja. So nach der Urlaub, wer war das?
1: Ich?
2: Also in Ägypten ist Afrika.
0: Ja, da warst du.
2: Ja, in Ägypten war ich schon mal.
0: War gut,
2: ja, auf jeden Fall.
0: Okay, kann man machen. Okay. Wie ist da der Straßenverkehr so? Laut, hektisch, staubig.
2: Sandig.
0: Ich wollte mich eigentlich nur rüberleiten dazu, dass wenn so nach der Urlaubs- und Ferienzeit, ich merke das ja auch hier im Radio, dann die Verkehrsmeldungen, die einfach reinkommen.
2: Oh ja.
0: Das ist wirklich enorm und echt unterschiedlich zu der Zeit in den Ferien. Wenn die Ferien starten, dann merkt man auch so, merke ich auch so bei mir, dass ich denke so, ja, die Stadt wird wirklich ruhiger.
3: Ja. Ich habe es so genossen. Ja. Ich bin gefühlt pro Strecke 5 bis 10 Minuten schneller gewesen. Meine Tage waren so lang, es war wirklich richtig schön. Ja.
0: Du bist ja auch noch junge Fahrerin. Mhm. So, ne?
2: Ich habe auch beides mal irgendwie probiert, also sowohl in den öffentlichen als auch selber dann im Straßenverkehr unterwegs zu sein. Ich finde auch gerade in den öffentlichen merkst du es morgens halt einfach. Du kommst zum Bahnhof und siehst gefühlt die Hälfte weniger Menschen als sonst, ne? wenn keine Ferien sind.
0: Strohballen wehen über den Bahnsteig. Aber ist es nur so gefühlt bei uns oder ist das wirklich auch nachweisbar?
2: Es gibt tatsächlich auch so ein paar interessante Statistiken, die lassen sich jetzt aber nicht unbedingt auf die Sommerferien direkt beziehen, aber es gibt beispielsweise mal einen Vergleich, den der ADAC gemacht hat, wie viel mehr Staustunden es im Sommer und im Winter gibt.
0: Ja.
2: Und tatsächlich ist es so, was würdet ihr jetzt denken?
0: Im Sommer weniger Staustunden.
2: Das ist tatsächlich genau andersrum. Also im Sommer sind es tatsächlich mehr Staustunden als im Winter und das lässt sich dann auch irgendwie nicht richtig erklären, weil man kennt ja auch, ne, zum neuen Jahr immer viele Baustellen und sowas alles, aber es scheint wohl doch zu sein, dass im Sommer wesentlich mehr Verkehr ist auf den Straßen.
0: Aber dann ist das vielleicht eher der Urlaubsreiseverkehr, kann das sein? Dann hat das gar nichts mit dem Verkehr in der Stadt dann zu tun.
4: Denke ich auch. Ja. Sondern viel machen Urlaub in Deutschland, dann ist es viel Reiseverkehr.
0: Sind mehr Leute unterwegs.
2: Das kann sein. Okay, mal eine kleine Frage aber noch von mir. Was schätzt ihr denn eigentlich so, wie viel der normale Autofahrer oder was auch immer, womit du unterwegs bist, im Jahr im Stau verschwendet?
0: Ah, wie viel Zeit?
2: Ja. Das lässt sich bundesweit schwer sagen, aber ich kann sagen, dass Berlin beispielsweise ganz vorne mit dabei ist.
4: Mhm. Wie viele Stunden pro Jahr?
2: Pro Jahr.
3: Also pro Tag sind es bei mir gefühlt 20 Minuten.
0: 20 Stunden, dachte ich jetzt. Also.
4: Okay, ich sag mal 69.
2: 69, okay.
0: Ich sag 50 Stunden.
3: 50, dann sage ich mal 76 Stunden.
2: Es sind tatsächlich so, im Schnitt kann man sagen 100 Stunden im Jahr, die durch Berufsverkehr draufgehen. Ja. 100 Stunden. In Berlin sind es 100 Latt, in Frankfurt 107 und Hamburg und München 98, also alle nah beieinander.
0: Darf man irgendwie gar nicht drüber nachdenken. Nee. Ne? Also wir wünschen Ihnen, dass Sie heute gar keine Stauminute nur haben, sondern dass Sie einfach flüssig überall hin und auch wieder zurückkommen, wo Sie möchten. Flüssige Musik, die gibt es jetzt von Texas Lightning, No, No, Never hier auf Ihrem Radio. Paradiese. Schönen guten Morgen am Dienstag.

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0: Sowieso. Die Gedanken zum Auftanken. Die größten Worte der Menschheitsgeschichte. April 1521. Martin Luther verteidigt seine reformatorischen Überzeugungen von der Freiheit jedes Christenmenschen beim Reichstag zu Worms vor Kaiser Karl V.
1: Wenn ich nicht mit Zeugnissen der Schrift oder mit offenbaren Vernunftgründen besiegt werde, so bleibe ich von den Schriftstellen besiegt, die ich angeführt habe, und mein Gewissen bleibt gefangen in Gottes Wort. Widerrufen kann und will ich nichts. Hier stehe ich und kann nicht anders. Gott helfe mir. Amen.
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2: Mit Jörg Trotzki. In Groß-Thiemich im Elbe-Elster-Kreis ist eine neue Rettungswache eingeweiht worden. Sie soll die rettungsdienstliche Versorgung an der brandenburgisch-sächsischen Grenze langfristig absichern, sagte man uns. Mit Hilfe der neuen Wache wolle man nun zu 100% die Vorgabe erfüllen, in 15 Minuten nach dem Hilferuf am Einsatzort zu sein. Eine weitere, die 12. und vorerst letzte Rettungswache soll in Elsterwerda gebaut werden. Ein Eröffnungsdatum steht noch nicht fest. Nach einem neuen Fischsterben in Polen wächst an der Oder die Sorge vor einer Ausbreitung der giftigen Goldalge. Die Linke im Bundestag warnte bereits davor, dass sich die Umweltkatastrophe von 2022 wiederholen könnte. Die Behörden in Deutschland und Polen sollten Messdaten deshalb ab sofort in Echtzeit austauschen, heißt es. Auch sollte bei Hitze und Niedrigwasser kein Salz mehr von polnischen Bergbauunternehmen in die Oder eingeleitet werden. Seit dem Wochenende sind in Polen rund 4 Tonnen tote Fische geborgen worden. Mit einem großen Familienfest und Spitzensportlern wird am kommenden Sonntag in Potsdam wieder inklusiv Gewinn gefeiert. Dabei werden unter anderem im Basketball, im Fußball und im Karate Sportlerinnen und Sportler mit und ohne Handicap gleichberechtigt und in Teams zusammen ihr Können zeigen. Diese Veranstaltungsreihe, zum 4. Mal übrigens in Potsdam, mache wirklich Inklusion in einem sportlichen Rahmen möglich und sichtbar, sagte man uns. Der Eintritt ist frei.
3: Schönes Sommerwetter gibt es nochmal in dieser Woche. Heute 23, morgen 24 und am Donnerstag sogar bis 26 Grad. In der Spitze liegt auch daran, dass zwischendurch keine Regenschauer runterkommen werden, diese abkühlen werden. Stattdessen kommt immer wieder die Sonne zum Vorschein.
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3: Schönen guten Morgen am Dienstag. Und wenn Sie bisher Schwierigkeiten hatten, mit der notwendigen Energie in den Tag zu starten, dann habe ich jetzt genau den richtigen Song für Sie. Das sind Aha mit Take On Me aus dem Jahr 1985. Aber bis heute schafft es dieser Titel, mich immer wieder zum Lächeln zu bringen und Sie hoffentlich auch. Schön.

auch an diesem Morgen beim Broteschmieren, Ihr treuer Begleiter. Das sind wir. Ihr Radio Paradiso in Brandenburg. Die besten Hits mit der meisten Abwechslung. Mein Name ist Thorsten Wittke. Schönen, erfrischenden guten Morgen.

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2: Was wäre das Leben ohne Liebesverhältnisse? Verstumpft, öde, langweilig. Aber Verständnis und liebevoll beobachten, wie sich aus den flüchtigsten Begegnungen und Blicken etwas aufbaut, das dann stärker ist als der Tod. Oh, es gibt nur eines, das noch schöner ist, als es zu beobachten. Und das ist es zu durchleben.
3: Und auf Polnisch. 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
2: Was wäre das Leben ohne Liebesverhältnisse? Verstumpft, öde, langweilig. Aber Verständnis und liebevoll beobachten, wie sich aus den flüchtigsten Begegnungen und Blicken etwas aufbaut, das dann stärker ist als der Tod. Oh, es gibt nur eines, das noch schöner ist, als es zu beobachten. Und das ist, es zu durchleben.
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17: Ich bin Dirk Zeitler. Der deutsche Staat hat im ersten Halbjahr 71,3 Milliarden Euro

0: mehr ausgegeben als eingenommen. Bezogen auf die gesamte Wirtschaftsleistung lag das Defizit von Bund, Ländern, Gemeinden und Sozialversicherung bei 3,1%, wie das Statistische Bundesamt anhand erster Daten errechnet hat. Die deutsche Wirtschaft ist dagegen im zweiten Quartal mit einem Plus von 0,3% etwas stärker gewachsen als zunächst angenommen. Das schwarz-rote Kabinett kommt heute und morgen in Schloss Neu-Hardenberg in Brandenburg zusammen. Es stehen wichtige, viel diskutierte Reformen auf der Tagesordnung. Bei der Rente Steuern, Entbürokratisierung und Digitalisierung.
1: Inhaltlich sollen in Schloss Neu-Hardenberg die Reformen fester gezurrt werden. Außerdem soll über Maßnahmen zur Stärkung der kriselnden Wirtschaft gesprochen werden und über Zukunftsthemen wie KI und Neuheiten im Rüstungssektor. Vor allem aber soll Neu-Hardenberg wohl mal wieder eine Art Neustart sein, bei dem sich die Koalition auf ihre Aufgaben konzentrieren und ihre Konflikte befrieden will. Die schlechten Umfragewerte für die Regierung und Kanzler Merz persönlich haben aber wohl auch damit zu tun, dass es solche teambildenden Treffen und Neustartverkündungen schon häufiger gab. Ronny Tochau, Nachrichtenredaktion.
0: Heute beginnt bei Volkswagen eine ganze Serie an Betriebsversammlungen. Den Auftakt machen Wolfsburg und Braunschweig. Für die Beschäftigten geht es um viel, um ihre Arbeitsplätze und um die Zukunft ihrer Werke. Mögliche Werksschließungen stehen in Emden, Zwickau, Hannover und Neckarsulm im Raum.
2: Viele Beschäftigte sind verunsichert. Sie wissen nicht, wie sicher ihr Arbeitsplatz ist und ob ihr Werk in einigen Jahren noch gebraucht wird. Auf Antworten warten sie seit Monaten. Die Kommunikation des Konzerns empfinden viele als unzureichend. Jetzt soll der Vorstand bei den Betriebsversammlungen Rede und Antwort stehen. Das Grundproblem? Volkswagen verdient zu wenig. Die Kosten sind zu hoch, deshalb will der Konzern noch stärker sparen. Annabel Giesbert, Nachrichtenredaktion.
0: Zum Sport. Im DFB-Pokal haben die Bundesligisten Schalke 04, HSV und 1. FC Köln die zweite Runde erreicht. Schalke siegte bei Viertligist Hallescher FC mit 5:2 nach Verlängerung. Die Hamburger beim Drittligisten SC Verl mit 3:0. Köln gewann 2:1 bei Drittliga-Aufsteiger Würzburger Kickers. Bundesliga-Absteiger VfL Wolfsburg siegte mit 6:5 im Elfmeterschießen bei Viertligist Alt-Glienicke.
3: Schönes Wetter gibt es heute nochmal, letztlich die ganze Woche durch. Ah, am Freitag, da kommen Regenschauer runter. Aber das ist wiederum schön für die Pflanzenwelt, für die Natur. Heute 23 Grad, viel Sonne, wenige Wolken, kein Regen. Morgen 24 Grad in der Spitze, weiterhin kaum Wolken unterwegs, viel Sonne und eben gar kein Regen. Und am Donnerstag, da wird es nochmal richtig sommerlich mit 26 Grad maximal.
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3: Mit der Stimme der 80er, der Unverwechselbaren. Jennifer Rush geht es hinein in diesen Tag. Und gleich gibt es auch eine unverwechselbare Stimme von heute sozusagen, die super angesagt ist. Im nächsten Jahr kommt er auf Deutschland-Tournee. Teddy Swims gleich für Sie mit seinem aktuellen Hit Mr. Know-It-All. Schönen guten Morgen.

0: Er verantwortet einige der besten, erfolgreichsten Kinofilme der Filmgeschichte. Regielegende Ridley Scott, der hat Filme wie Alien gemacht, Gladiator oder auch den Kultfilm Blade Runner. Und am Donnerstag startet sein neuer Film, Das Ende der Sterne, basierend auf dem fast gleichnamigen Bestseller, schickt er in diesem Endzeitdrama Jacob Elordi, Josh Brolin und Margaret Qualley in eine Welt, in der Menschlichkeit nicht mehr in unserer Natur liegt und das Überleben der wichtigste Instinkt geworden ist.
1: Bevor die Welt unterging, habe ich meine Frau geküsst und mit meinem Hund gespielt.
2: Die Welt von damals existiert nicht mehr. Hier gibt's nur uns. Wir halten uns an dem fest, was mal war. Da draußen zählt nur eins: töten oder getötet werden. Das Einzige, was wir fürchten müssen, sind
1: die Überlebenden.
0: Puh, in einer Welt, die in Trümmern liegt, kämpfen ein Mann, sein Hund und sein mürrischer Kompagnon ums Überleben. Sozusagen drei Männer gegen den Rest der Welt, bis plötzlich die Hoffnung auf Menschlichkeit zurückkehrt.
1: Mein Name ist Hick.
3: Ich bin Seema.
4: Er ist ein Fremder. Wir haben hier überlebt, weil wir Regeln haben, wie man mit Fremden umgeht.
3: Er hat aber echt einen Kaffee. Mir fehlt Musik. Einkaufen, fahren und laut singen.
1: Mir fehlt was einkaufen zu können.
5: Die werden immer wiederkommen. Wir können sie nicht ewig aufhalten.
6: Waffe bereit!
0: Wenn Sie also Lust haben auf packende Spannung à la Ridley Scott, wenn Sie Lust haben auf Das Ende der Sterne mit Jacob Elordi, Josh Brolin und Margaret Qualley, auf die sollten Sie ein besonderes Auge haben. Das ist die Tochter von Andy McDowell und die ist bisher noch nicht so ganz groß in Erscheinung getreten. Dieser Film könnte ihr Durchbruch sein. Sie ist der Upcoming Star in Hollywood, Margaret Qualley. 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Dieser Song klingt auch so ein bisschen nach Endzeit, ne? Verlassen. 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
1: Bedenkt, dass mancher sich betrinkt, weil ihm das Leben nicht gelingt. Dass mancher lacht, weil er nicht weinen kann. Dem einen sieht man's an, dem anderen nicht. Bedenkt, wie schnell man oft ein Urteil spricht.
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2: Mit Jörg Trotzki. In Groß-Thiemich im Elbe-Elster-Kreis ist eine neue Rettungswache eingeweiht worden. Sie soll die rettungsdienstliche Versorgung an der brandenburgisch-sächsischen Grenze langfristig absichern, sagte man uns. Mit Hilfe der neuen Wache wolle man nun zu 100% die Vorgabe erfüllen, in 15 Minuten nach dem Hilferuf am Einsatzort zu sein. Eine weitere, die 12. und vorerst letzte Rettungswache soll in Elsterwerda gebaut werden. Ein Eröffnungsdatum steht noch nicht fest. Nach einem neuen Fischsterben in Polen wächst an der Oder die Sorge vor einer Ausbreitung der giftigen Goldalge. Die Linke im Bundestag warnte bereits davor, dass sich die Umweltkatastrophe von 2022 wiederholen könnte. Die Behörden in Deutschland und Polen sollten Messdaten deshalb ab sofort in Echtzeit austauschen, heißt es. Auch sollte bei Hitze und Niedrigwasser kein Salz mehr von polnischen Bergbauunternehmen in die Oder eingeleitet werden. Seit dem Wochenende sind in Polen rund 4 Tonnen tote Fische geborgen worden. Mit einem großen Familienfest und Spitzensportlern wird am kommenden Sonntag in Potsdam wieder inklusiv Gewinnt gefeiert. Dabei werden unter anderem im Basketball, im Fußball und im Karate Sportlerinnen und Sportler mit und ohne Handicap gleichberechtigt und in Teams zusammen ihr Können zeigen. Diese Veranstaltungsreihe, zum 4. Mal übrigens in Potsdam, mache wirklich Inklusion in einem sportlichen Rahmen möglich und sichtbar, sagte man uns. Der Eintritt ist frei.
3: Das Wetter, das kannst du auch wirklich sehen lassen. Was für ein Start in diese Woche, gestern schon und heute erst recht. 23 Grad die Maximaltemperatur, viel Sonne, wenige Wolken, keine Regenschauer sind weder für heute noch für morgen angekündigt. Morgen bei 24 Grad maximal und ebenfalls viel Sonne und am Donnerstag sollen sogar 26 Grad maximal werden.
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3: Hallo und guten Morgen, angenehmen Start hinein in diesen Tag. Musikalisch begleitet von Powerfrauen. Lady Gaga gleich. Donna Lewis ist dabei und das hier ist Cher.

Ihr Genießer- und Wohlfühlprogramm am Morgen zum Start in den jungen Tag. Sie hören Radio Paradiso. Die besten Hits mit der meisten Abwechslung für Brandenburg. Schönen guten Morgen. Mein Name ist Thorsten Wittke. Ich grüße Sie und Sie sollen noch bestens informiert hineinstarten in den Tag.

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1: Was lange Liebe lebendig hält. Wann haben Sie Ihrem Partner zuletzt gesagt, was Sie an ihm schätzen? Ganz konkret, jenseits von, ach, du bist toll oder danke für alles. Ich weiß, nach so vielen gemeinsamen Jahren kennen Sie jeden Handgriff. Der Kaffee steht da, die Rechnung ist bezahlt, das Auto aus der Werkstatt geholt. Das Gute wird quasi zur Grundausstattung. Bequem, aber auch riskant. Ihr Blick gewöhnt sich an Verlässlichkeit, nur was fehlt, fällt Ihnen sofort auf. Die nasse Wäsche im Korb hat offenbar eine stärkere Signalwirkung als 10 andere erledigte Dinge. Gewohnheit führt oft zu miserabler Buchführung. Wertschätzung bedeutet, die Selbstverständlichkeit wieder sichtbar zu machen. Sagen Sie lieber, ich fand es toll, wie geduldig du heute mit unserer Tochter warst. Oder, es hat mir gut getan, dass du mich vorhin einfach in Ruhe gelassen hast. Solche Sätze zeigen, dass Sie Ihr Gegenüber noch wahrnehmen. Sie beschreiben eine konkrete Wirkung. Das ist um Klassen besser als ein freundliches Pauschallob. Manchmal bitte ich Paare, eine Woche lang jeden Tag mindestens eine Sache auszusprechen, die ihnen positiv aufgefallen ist. Das klingt zu Beginn vielleicht etwas künstlich für Sie, aber nach ein paar Tagen wird sich Ihr Blick verändern. Wer nach dem Guten sucht, entdeckt wieder mehr davon. Sie müssen dabei nichts beschönigen. Ärger bleibt Ärger und eine nette Bemerkung ersetzt kein notwendiges Gespräch. Aber gezeigte Wertschätzung sorgt dafür, dass Ihre Beziehung neben Ihren Baustellen auch wieder bewohnbare Räume hat. Welche Kleinigkeit haben Sie heute bereits genossen und bislang stillschweigend verbucht? Sprechen Sie sie aus. Gute Gedanken dürfen hörbar werden. Mark Twain wusste sogar um deren Langzeitwirkung. Von einem guten Kompliment kann ich 2 Monate leben.
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1: Und wenn Sie eine persönliche Beratung wünschen, schreiben Sie mich gerne an unter www.beziehungscoach-berlin.de.

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1: Wenn du dich verliebst, erwarte vom anderen nicht mehr, als du selbst geben kannst. Liebe steigt nur im Gleichgewicht zwischen Geben und Empfangen. Wer mehr nimmt, als er gibt, zerstört die Balance und lässt die Liebe abstürzen.
2: Und auf Polnisch. 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
9: 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Es ist 10 Uhr.
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10: Ich bin Dirk Zeitler. Die deutsche Wirtschaft sendet mit einem erneuten Mini-Wachstum im Frühjahr ein Lebenszeichen inmitten aller Krisen. Von April bis Juni legte das Bruttoinlandsprodukt mit 0,3% zum Vorquartal etwas stärker zu als zunächst berechnet, teilte das Statistische Bundesamt mit.
11: Damit ist die deutsche Wirtschaft 3 Quartale in Folge gewachsen, wenn auch nur leicht. Die Entwicklung geht vor allem auf die gute Exportentwicklung zurück, so die Bundesstatistiker. Und auch am Bau gab es zuletzt leichte Anzeichen von Entspannung. Allerdings wirkt das eher wie eine Momentaufnahme, denn die finanziellen Herausforderungen bleiben gewaltig. In den ersten 6 Monaten gab der Staat 71,3 Milliarden Euro mehr aus, als er eingenommen hat. Das staatliche Defizit war damit um mehr als 36% höher als im ersten Halbjahr 2025. Diana Kramer, Nachrichtenredaktion.
10: Kanzleramtschefin Waken sieht die Bundesregierung nach der Sommerpause vor großen Aufgaben. Wir haben jetzt sehr viel auf unserer To-Do-Liste, das wir im Herbst gemeinsam angehen müssen. Das wird eine gemeinsame Kraftanstrengung. Das sagte die CDU-Politikerin vor Beginn einer 2-tägigen Kabinettsklausur auf Schloss Neu-Hardenberg in Brandenburg im Deutschlandfunk. Aus Sorge um Stellenstreichungen und Werksschließungen fordert die Belegschaft beim Autobauer Volkswagen Klarheit vom Vorstand. Heute beginnt eine ganze Serie an Betriebsversammlungen. Den Auftakt machen Wolfsburg und Braunschweig. Auch der Betriebsrat fordert Antworten vom Vorstand. Das sagte Betriebsratschefin Daniela Cavallo am Abend.
12: Bisher hat die Belegschaft vieles aus der Presse entnommen. Sie können nicht einschätzen, sind das Gerüchte, ist an dem etwas dran?
10: Betriebsbedingte Kündigungen und Werksschließungen lehnt sie klar ab. Feuerwehrleute aus Nordrhein-Westfalen und Niedersachsen sind nach einer 3-tägigen Anreise bei einem großen Waldbrand in Serbien angekommen. In dem Waldgebiet östlich von Belgrad brenne es weiterhin sehr stark. Die ersten Einsatzkräfte hätten deshalb unmittelbar nach ihrer Ankunft am Montagabend mit dem Löschen begonnen und die ganze Nacht durchgearbeitet, teilte die Feuerwehr in Bonn mit. Der Einsatz der deutschen Feuerwehrleute ist zunächst auf 10

0: Feiertage angelegt.
1: Schönen Dienstag. Hier ist Radio Paradiso mit dem Wetter für Brandenburg. Richtig viele Sonnenstrahlen, die bekommen wir heute ab. Die Sonne, die strahlt. Ab und zu sind immer mal wieder ein paar Wolken am Himmel, aber die sind wirklich harmlos, denn Regenschauer sollen die heute nicht runterlassen. Das Ganze bei angenehmen 23 Grad in der Spitze. Morgen am Mittwoch, da wird es dann ähnlich, da bekommen wir 24 Grad maximal. Und Sie können sich wieder auf einen freundlichen Mix aus Sonne und Wolken freuen. Das Ganze auch wieder morgen ohne Regen.
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1: Und Cyndi Lauper bringt das Funkeln in ihren Vormittag. Jetzt mit den 80ern mit All Through the Night. Schönen Dienstag für Sie.

fantastische, die unvergessene Sinéad O'Connor. Nothing compares to you. Große Emotionen hier an ihrem Dienstagvormittag auf ihrem Radio Paradiso. Und es geht mit der Emotion Motivation weiter. Aus den 80ern jetzt Donna Summer. She works hard for the money.

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1: Die Sprache kann der letzte Hort der Freiheit sein. Wir wissen, dass ein Gespräch, dass ein heimlich weitergereichtes Gedicht kostbarer sein kann als Brot, nachdem in allen Revolutionen die Aufständischen geschrien haben.
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2: Mit Jörg Trotzki. In Groß-Thiemich im Elbe-Elster-Kreis ist eine neue Rettungswache eingeweiht worden. Sie soll die rettungsdienstliche Versorgung an der brandenburgisch-sächsischen Grenze langfristig absichern, sagte man uns. Mit Hilfe der neuen Wache wolle man nun zu 100% die Vorgabe erfüllen, in 15 Minuten nach dem Hilferuf am Einsatzort zu sein. Eine weitere, die 12. und vorerst letzte Rettungswache soll in Elsterwerda gebaut werden. Ein Eröffnungsdatum steht noch nicht fest. Nach einem neuen Fischsterben in Polen wächst an der Oder die Sorge vor einer Ausbreitung der giftigen Goldalge. Die Linke im Bundestag warnte bereits davor, dass sich die Umweltkatastrophe von 2022 wiederholen könnte. Die Behörden in Deutschland und Polen sollten Messdaten deshalb ab sofort in Echtzeit austauschen, heißt es. Auch sollte bei Hitze und Niedrigwasser kein Salz mehr von polnischen Bergbauunternehmen in die Oder eingeleitet werden. Seit dem Wochenende sind in Polen rund 4 Tonnen tote Fische geborgen worden. Mit einem großen Familienfest und Spitzensportlern wird am kommenden Sonntag in Potsdam wieder inklusiv Gewinn gefeiert. Dabei werden unter anderem im Basketball, im Fußball und im Karate Sportlerinnen und Sportler mit und ohne Handicap gleichberechtigt und in Teams zusammen ihr Können zeigen. Diese Veranstaltungsreihe, zum 4. Mal übrigens in Potsdam, mache wirklich Inklusion in einem sportlichen Rahmen möglich und sichtbar, sagte man uns. Der Eintritt ist frei.
3: Schönen Dienstag. Hier ist Radio Paradiso mit dem Wetter für Brandenburg. Ein Mix aus Sonne und Wolken, den bekommen wir heute am Dienstag. Das Ganze bei angenehmen 23 Grad maximal. Und sowohl heute als auch morgen soll es trocken bleiben. Sie müssen also nicht mit Regenschauern rechnen. Morgen am Mittwoch, da wird es ähnlich. 24 Grad bekommen wir maximal. Und auch morgen wird sich die Sonne wieder zeigen. Ab und zu werden aber auch wieder ein paar Wolken am Himmel zu sehen sein.
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3: Durchstarter Alex Warren ist hier gleich dabei mit Ordinary. Direkt nach Cock Robin startet für sie rein in die halbe Stunde. Jetzt mit When Your Heart Is Weak.

Die Gelassenheit der 90er. R.E.M. Losing My Religion. Schön, dass Sie dabei sind, hier bei Ihrem Radio Paradiso. Das sind die besten Hits mit der meisten Abwechslung und mit ganz viel Gefühl. Bruno Mars gleich hier mit Count On Me, direkt nach Rose Laurent, jetzt für Sie aus den 80ern. Das ist Africa.

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1: Aus dem Matthäusevangelium. Wenn ihr betet, dann plappert nicht viel wie die, die an Götzen glauben. Euer Vater weiß, was ihr braucht, ehe ihr ihn bittet. Darum betet so. Unser Vater im Himmel, dein Name werde geheiligt, dein Reich komme, dein Wille geschehe, wie im Himmel, so auch auf Erden. Gib uns heute das Brot, das wir brauchen. Vergib uns unsere Verfehlungen, wie wir denen vergeben haben, die an uns schuldig wurden. Führe uns nicht in die Gefahr, dich zu verlieren, und rette uns vom Bösen. Denn wenn ihr den Menschen ihre Fehltritte verzeiht, wird auch euer Vater im Himmel euch verzeihen.
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1: Aus dem Matthäusevangelium. Wenn ihr betet, dann plappert nicht viel wie die, die an Götzen glauben. Euer Vater weiß, was ihr braucht, ehe ihr ihn bittet. Darum betet so. Unser Vater im Himmel, dein Name werde geheiligt, dein Reich komme, dein Wille geschehe, wie im Himmel, so auch auf Erden. Gib uns heute das Brot, das wir brauchen. Vergib uns unsere Verfehlungen, wie wir denen vergeben haben, die an uns schuldig wurden. Führe uns nicht in die Gefahr, dich zu verlieren, und rette uns vom Bösen. Denn wenn ihr den Menschen ihre Fehltritte verzeiht, wird auch euer Vater im Himmel euch verzeihen.
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6: Ich bin Diana Kramer. Auf Schloss Neuherdenberg in Brandenburg hat die zweitägige Klausur des Bundeskabinetts begonnen. Es ist der erste gemeinsame Termin der Bundesregierung nach der Sommerpause. Dabei geht es vor allem um die Stärkung der deutschen Wirtschaft, sagte Bundeskanzler Friedrich Merz direkt vor dem Treffen.
7: Im Mittelpunkt des heutigen Tages steht die Frage, wie wir die industrielle Basis in Deutschland erhalten und wieder stärken können. Denn der Anspruch der Bundesregierung ist klar: Deutschland soll ein starkes Industrieland bleiben, auch im KI-Zeitalter wollen wir an der Weltspitze stehen.
6: Kanzler Merz erklärte weiter, dass es bei der Klausur aber auch um Fragen der inneren Sicherheit geht, vor allem vor dem Hintergrund der wachsenden hybriden Bedrohung. Die deutsche Wirtschaft konnte im Frühjahr erneut ein Mini-Wachstum verbuchen. Von April bis Juni legte das Bruttoinlandsprodukt mit 0,3% zum Vorquartal etwas stärker zu als zunächst berechnet, teilte das Statistische Bundesamt mit. Es ist das dritte Wachstum in Folge, getragen war es auch im zweiten Quartal von der guten Exportentwicklung. Gewaltig bleiben aber die finanziellen Herausforderungen. Im ersten Halbjahr gab der Staat 71,3 Milliarden Euro mehr aus, als er einnahm. Freunde zu treffen wird für viele Menschen in Deutschland offenbar immer unwichtiger. Das zeigt der neue Freizeitmonitor der Hamburger Stiftung für Zukunftsfragen. Immer beliebter sind dagegen den Forschern zufolge Social-Media-Aktivitäten und künstliche Intelligenz.
8: Auf Insta und Co. abhängen, Musik hören oder daddeln, das wird für viele von uns immer wichtiger. Und auch KI gehört mittlerweile zur Freizeit dazu, vor allem bei den Jüngeren. Und die nutzen den Chatbot häufig auch als Ersatz für Freunde. Zu Sofa-Freaks sind wir aber noch nicht mutiert, im Gegenteil. Viel mehr Leute als früher treiben Sport und auch Vereine und Ehrenämter, die sind gefragt. Claudia Wächter, Nachrichtenredaktion.
6: Der Bitcoin hat erneut kräftig zugelegt. Die älteste und bekannteste Kryptowährung stieg erstmals seit mehr als 3 Monaten über die Marke von 80.000 US-Dollar. Der Kursgewinn wurde mit einem Treffen von US-Präsident Donald Trump mit Vertretern der Branche erklärt. Anleger hoffen auf weniger Regulierung beim Handel mit Kryptowährungen.
9: Schönen Dienstag. Hier ist Radio Paradiso mit dem Wetter für Brandenburg. Ihren Regenschirm, den können Sie

0: heute auf jeden Fall zu Hause lassen, denn mit Regenschauern müssen Sie nicht rechnen. Die Sonne, die strahlt heute ab und zu, sind zwar ein paar Wolken am Himmel, diese sind aber wirklich harmlos. Das Ganze heute bei 23 Grad maximal. Morgen am Mittwoch, da wird die Wetterlage ähnlich. Wir bekommen 24 Grad in der Spitze und das Ganze auch wieder bei einem freundlichen Mix aus Sonne und Wolken. Und auch morgen soll es wieder trocken bleiben.
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0: Schönen Dienstagvormittag, jetzt mit den 80ern. PhD, I won't let you down.

Roxette, leidenschaftlich aus den 90ern mit Crash Boom Bang hier auf ihrem Radio Paradiso. Die besten Hits mit der meisten Abwechslung für ihren entspannten Weg durch den Dienstag. Und das hier sind Wham! Mit Freedom auf ihrem Radio Paradiso. Einen schönen Vormittag. Schön, dass Sie dabei sind.

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1: Papst Johannes der 23. Die 10 Gebote der Gelassenheit. Das 9. Gebot. Mut. Nur für heute werde ich keine Angst haben. Ganz besonders werde ich keine Angst haben, mich an allem zu freuen, was schön ist. Und ich werde an die Güte glauben.
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4: Mit Jörg Trotzki. In Groß-Thiemig im Elbe-Elster-Kreis ist eine neue Rettungswache eingeweiht worden. Sie soll die rettungsdienstliche Versorgung an der brandenburgisch-sächsischen Grenze langfristig absichern, sagte man uns. Mit Hilfe der neuen Wache wolle man nun zu 100% die Vorgabe erfüllen, in 15 Minuten nach dem Hilferuf am Einsatzort zu sein. Eine weitere, die 12. und vorerst letzte Rettungswache soll in Elsterwerder gebaut werden. Ein Eröffnungsdatum steht noch nicht fest. Nach einem neuen Fischsterben in Polen wächst an der Oder die Sorge vor einer Ausbreitung der giftigen Goldalge. Die Linke im Bundestag warnte bereits davor, dass sich die Umweltkatastrophe von 2022 wiederholen könnte. Die Behörden in Deutschland und Polen sollten Messdaten deshalb ab sofort in Echtzeit austauschen, heißt es. Auch sollte bei Hitze und Niedrigwasser kein Salz mehr von polnischen Bergbauunternehmen in die Oder eingeleitet werden. Seit dem Wochenende sind in Polen rund 4 Tonnen tote Fische geborgen worden. Mit einem großen Familienfest und Spitzensportlern wird am kommenden Sonntag in Potsdam wieder inklusiv gewinnt gefeiert. Dabei werden unter anderem im Basketball, im Fußball und im Karate Sportlerinnen und Sportler mit und ohne Handicap gleichberechtigt und in Teams zusammen ihr Können zeigen. Diese Veranstaltungsreihe, zum 4. Mal übrigens in Potsdam, mache wirklich Inklusion in einem sportlichen Rahmen möglich und sichtbar, sagte man uns. Der Eintritt ist frei.
5: Schönen Dienstag. Hier ist Radio Paradiso mit dem Wetter für Brandenburg. Richtig viele Sonnenstrahlen, die bekommen wir heute ab. Die Sonne, die strahlt. Ab und zu sind immer mal wieder ein paar Wolken am Himmel, aber die sind wirklich harmlos, denn Regenschauer sollen die heute nicht runterlassen. Das Ganze bei angenehmen 23 Grad in der Spitze. Morgen am Mittwoch, da wird es dann ähnlich, da bekommen wir 24 Grad maximal. Und Sie können sich wieder auf einen freundlichen Mix aus Sonne und Wolken freuen. Das Ganze auch wieder morgen ohne Regen.
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5: Und hier kommt Mr. Reibeisenstimme Joe Cocker aus den 80ern.

Sie singt nicht nur fantastisch, Billie Eilish mit Birds of a Feather hier auf ihrem Radio Paradiso. Nein, sie wagt jetzt auch den Schritt in die Schauspielerei, denn Billie Eilish dreht aktuell die Verfilmung des Literaturklassikers The Bell Jar, also die Glasglocke, steht dafür vor der Kamera und ich könnte mir vorstellen, das ist genau ihr Ding. Billie Eilish, also bald auch auf der großen Leinwand zu sehen. 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Ich wünsche Ihnen einen schönen Dienstag, gleich mit Melanie C, First Day of My Life. Und das hier, das ist der King of Pop. Sie kennen den Rhythmus, Sie kennen die Melodie. Michael Jackson, The Way You Make Me Feel.

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1: Beim Geld hört die Freundschaft nicht auf, nein. Denn dann sieht man erst, was man für Freunde hat.
2: Und auf Polnisch. 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

Großartiger Hit von Aha. Begleiten Sie sanft durch den Dienstag. Das war Crying in the Rain, hier auf Ihrem Radio Paradiso. Die besten Hits mit der meisten Abwechslung, gleich aus den frühen 2000ern. Bossen mit One in a Million und Genesis bringen Sie locker leicht weiter durch die Mittagspause. Jetzt mit Invisible Touch.

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1: Ein guter, edler Mensch, der mit uns gelebt hat, kann uns nicht genommen werden. Er lässt eine leuchtende Spur zurück, gleich jenen erloschenen Sternen, deren Bild die Erdenbewohner noch nach Jahrhunderten sehen.
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4: Mit Jörg Trotzki. Brandenburg will alleiniger Anteilseigner der Investitionsbank des Landes werden. So sollen Städte und Gemeinden günstiger an Kredite kommen. Finanzminister Daniel Keller sagte, die Herausforderungen in den nächsten Jahren werden nur mit hohen Investitionen in Wohnungsbau, Infrastruktur, Bildung und Energiewende bewältigt. Aktuell ist es so, dass die Förderbank von Nordrhein-Westfalen 50% der Landesbank Brandenburg hält. Der Kaufpreis liegt bei rund 170 Millionen Euro. Die L49 zwischen Lübbenau und Boblitz ist gesperrt worden. Die Umleitung führt über die A13 und die A15. Von der Stadt heißt es, die Bauarbeiten werden zunächst bis 11. September dauern. Eine Teilfreigabe der neuen Verkehrsführung von Lübbenau ist dann ab Dezember geplant. Die Bauarbeiten stehen in Zusammenhang mit dem neuen Verkehrskonzept Lübbenaus, mit dem Bahnschranken in der Innenstadt durch Unter- und Überführungen ersetzt werden sollen. In Groß-Thiemich im Elbe-Elster-Kreis ist eine neue Rettungswache eingeweiht worden. Sie soll die rettungsdienstliche Versorgung an der brandenburgisch-sächsischen Grenze langfristig absichern, sagte man uns. Mit Hilfe der neuen Wache wolle man nun zu 100% die Vorgabe erfüllen, in 15 Minuten nach dem Hilferuf am Einsatzort zu sein. Eine weitere, die 12. und vorerst letzte Rettungswache soll in Elsterwerda gebaut werden. Ein Eröffnungsdatum steht noch nicht fest.
5: Schönen Dienstag. Hier ist Radio Paradiso mit dem Wetter für Brandenburg. Ihren Regenschirm, den können Sie heute auf jeden Fall zu Hause lassen, denn mit Regenschauern müssen Sie nicht rechnen. Die Sonne, die strahlt heute ab und zu, sind zwar ein paar Wolken am Himmel, diese sind aber wirklich harmlos. Das Ganze heute bei 23 Grad maximal. Morgen am Mittwoch, da wird die Wetterlage ähnlich. Wir bekommen 24 Grad in der Spitze und das Ganze auch wieder bei einem freundlichen Mix aus Sonne und Wolken. Und auch morgen soll es wieder trocken bleiben.
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5: Es geht entspannt durch den Dienstag, locker leicht. Jetzt mit dem Culture Club, das sind die 80er, das ist Karma Chameleon. Hier auf ihrem Radio Paradiso.

Begleitet sie ganz entspannt durch den Dienstag. Mit den 90ern mit Sleeping Satellite hier auf ihrem Radio Paradiso. Die besten Hits mit der meisten Abwechslung und jetzt mit Motivationsmusik aus den 80ern. Starship, ihr Motto für den Tag. 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Nichts wird sie aufhalten.

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1: Rast, Gast sein einmal. Nicht immer selbst seine Wünsche bewirten mit kärglicher Kost. Nicht immer feindlich nach allem fassen. Einmal sich alles geschehen lassen und wissen, was geschieht, ist gut.
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13: Ich bin Diana Kramer. Nach der Sommerpause ist das Bundeskabinett heute zu einer 2-tägigen Klausur auf Schloss Neuhardenberg in Brandenburg zusammengekommen. Das Treffen dürfte der Auftakt für schwierige Wochen sein, in denen der Bundesregierung 3 Landtagswahlen und ein womöglich heißer Herbst der Reformen bevorstehen.
14: Kanzler Merz machte vor der Klausur buchstäblich auf Schönwetter.
15: Nehmen Sie das gute Wetter auch als Beleg dafür, dass wir uns in einer guten Atmosphäre hier in Neuhardenberg im Kabinett treffen.
14: Zuletzt galten Stimmung und Kompromissfähigkeit der Regierung allerdings als angeschlagen. Merz bemühte sich, den Eindruck zu erwecken, man sei jetzt voll im Arbeitsmodus. Themen dieser Kabinettsklausur sollen eine Stärkung der Wirtschaft sein, mehr Hitzeschutz angesichts des Klimawandels, aber auch neue Verteidigungstechnik, insbesondere Drohnenabwehr. René Thorau, Berlin.
13: Das Auto bleibt für die meisten Menschen hierzulande mit großem Abstand das wichtigste Verkehrsmittel. Mehr als 80% sind mindestens einmal die Woche mit dem Auto unterwegs, zeigt eine Befragung des TÜV-Verbands. 88% mit dem eigenen Auto. 63% gaben an, überwiegend zu Fuß unterwegs zu sein. Jeder 5. Befragte nutzt mindestens einmal wöchentlich Bus oder Bahn und genauso viele steigen aufs Fahrrad. Aus Sorge um Stellenstreichungen und Werksschließungen fordert die Belegschaft beim Autobauer Volkswagen Klarheit vom Vorstand. Am Vormittag hat die erste von insgesamt 9 Betriebsversammlungen begonnen. Den Auftakt gab es am VW-Stammsitz in Wolfsburg.
5: Für VW-Chef Blume sind die bisherigen Einsparungen noch nicht ausreichend. Wir sind überdimensioniert, das macht uns oft zu langsam und zu kompliziert, beschrieb der VW-Boss das Problem. Die Lage sei mehr als kritisch, sagte Blume zuletzt in einem internen Interview. Die Belegschaft will vom Vorstand Klarheit, wie dieser das Unternehmen unter diesen Bedingungen zukunftsfest aufstellen will. Betriebsratschefin Cavallo lehnte am Abend betriebsbedingte Kündigungen und Werksschließungen klar ab. Dirk Zeitler, Berlin.
13: Mit einer erneuten Sammelabschiebung hat die Bundesrepublik 23 Afghanen ausgeflogen. Nach dpa-Informationen wurden die ausreisepflichtigen Männer mit einem Charterflugzeug nach Kabul geflogen, begleitet von Bundespolizisten. Bundesinnenminister Alexander Dobrindt hatte im Juli weitere Rückführungen nach Afghanistan angekündigt.
16: Schönen Dienstag. Hier ist Radio Paradiso mit dem Wetter für Brandenburg. Richtig viele Sonnenstrahlen, die bekommen wir heute ab. Die Sonne, die strahlt. Ab und zu sind immer mal wieder ein paar Wolken am Himmel, aber die sind wirklich harmlos, denn Regenschauer sollen die heute nicht runterlassen. Das Ganze bei angenehmen 23 Grad in der Spitze. Morgen am Mittwoch, da wird es dann ähnlich, da bekommen wir 24 Grad maximal. Und Sie können sich wieder auf einen freundlichen Mix aus Sonne und Wolken freuen. Das Ganze auch wieder morgen ohne Regen.
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16: Roy Orbison bringt so eine schöne Leichtigkeit hinein in ihren Dienstag. Jetzt mit You Got It. Das sind die 80er. Hier bei uns auf ihrem Radio Paradiso.

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1: Eiskalt. Madonna mit Frozen hier auf ihrem Radio Paradiso. Das sind die besten Hits mit der meisten Abwechslung und jetzt mit Herzenswärme. Feel the Sharkey und The Good Heart. Und danach können Sie sich freuen auf Musik von LP Lost on You. Kommen Sie gut, entspannt durch den Dienstag. Freue mich, Sie zu begleiten hier bei Ihrem Radio Paradiso.

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1: Es gibt keinen Gott, sagte der Kosmonaut. Ich bin ihm nicht begegnet auf dem Flug um den Mond. Doch mit jedem Atemzug füllte Luft seine Lungen, niemals gesehen, niemals gehört. Berechnet zwar und in Formeln zu pressen, doch produzierbar nicht. Aber er atmete sie und lebte aus ihr und zweifelte nicht, dass es sie gab.
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2: Mit Jörg Trotzki. Brandenburg will alleiniger Anteilseigner der Investitionsbank des Landes werden. So sollen Städte und Gemeinden günstiger an Kredite kommen. Finanzminister Daniel Keller sagte, die Herausforderungen in den nächsten Jahren werden nur mit hohen Investitionen in Wohnungsbau, Infrastruktur, Bildung und Energiewende bewältigt. Aktuell ist es so, dass die Förderbank von Nordrhein-Westfalen 50% der Landesbank Brandenburg hält. Der Kaufpreis liegt bei rund 170 Millionen Euro. Die L49 zwischen Lübbenau und Boblitz ist gesperrt worden. Die Umleitung führt über die A13 und die A15. Von der Stadt heißt es, die Bauarbeiten werden zunächst bis 11. September dauern. Eine Teilfreigabe der neuen Verkehrsführung von Lübbenau ist dann ab Dezember geplant. Die Bauarbeiten stehen in Zusammenhang mit dem neuen Verkehrskonzept Lübbenaus, mit dem Bahnschranken in der Innenstadt durch Unter- und Überführungen ersetzt werden sollen. In Groß-Thiemich im Elbe-Elster-Kreis ist eine neue Rettungswache eingeweiht worden. Sie soll die rettungsdienstliche Versorgung an der brandenburgisch-sächsischen Grenze langfristig absichern, sagte man uns. Mit Hilfe der neuen Wache wolle man nun zu 100% die Vorgabe erfüllen, in 15 Minuten nach dem Hilferuf am Einsatzort zu sein. Eine weitere, die 12. und vorerst letzte Rettungswache soll in Elsterwerda gebaut werden. Ein Eröffnungsdatum steht noch nicht fest.
3: Schönen Dienstag. Hier ist Radio Paradiso mit dem Wetter für Brandenburg. Ein Mix aus Sonne und Wolken, den bekommen wir heute am Dienstag. Das Ganze bei angenehmen 23 Grad maximal. Und sowohl heute als auch morgen soll es trocken bleiben. Sie müssen also nicht mit Regenschauern rechnen. Morgen am Mittwoch, da wird es ähnlich. 24 Grad bekommen wir maximal. Und auch morgen wird sich die Sonne wieder zeigen. Ab und zu werden aber auch wieder ein paar Wolken am Himmel zu sehen sein.
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3: Und mit Musik aus ihrem Lieblingstanzfilm aus Dirty Dancing. Hier sind Bill Medley und Jennifer Warne.

der macht einfach gute Laune. Harry Styles, As It Was, hier auf ihrem Radio Paradiso. Die besten Hits mit der meisten Abwechslung. Viel Spaß jetzt mit dem Band.

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1: Es hatte 2 Wochen lang geregnet. Dann öffnete sich der Himmel zum schönsten Tag, der sich denken lässt. Die Bauarbeiten sollten fortgesetzt werden, aber der Tagelöhner fehlte. Die Tochter des Baumeisters eilte zu seiner abseits gelegenen Hütte und fand ihn in der Sonne sitzen. Zu ihren Vorbehaltungen antwortete er: Glauben Sie im Ernst, dass ich Ihnen einen solchen Tag verkaufe?
2: Und jetzt auf Polnisch. 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
10: Ich bin Tine Klimach. Die Bundesregierung will konkrete Konsequenzen aus der Hitzewelle und Dürre dieses Sommers ziehen. Bei der Kabinettsklausur in Neu-Hardenberg würden die zuständigen Minister morgen zunächst ihre Einschätzung zur aktuellen Lage abgeben, sagte Kanzler Friedrich Merz zum Auftakt der Tagung.
11: Trockenheit, Hitze, Waldbrände und Ernteausfälle führen uns vor Augen, dass konkreter Handlungsbedarf besteht. Gesundheit, Krankenhäuser, Altenheime, die Landwirtschaft. Es gibt kaum einen Lebensbereich, der nicht betroffen ist. Wir müssen den Klimawandel weiter eindämmen und zugleich unser Land besser an die Folgen des Klimawandels anpassen.
10: Man werde daraus Schlussfolgerungen ziehen für die nächsten Kabinettssitzungen mit konkreten Entscheidungen, so Kanzler Merz weiter. VW-Chef Oliver Blume hat gegenüber der Belegschaft die Notwendigkeit weiterer Sparmaßnahmen betont. Wir müssen Komplexität reduzieren, unsere Strukturen konsequent verschlanken und Kosten senken, sagte Blume bei der Betriebsversammlung im Wolfsburger Werk. Das Treffen war Auftakt für eine Serie von Versammlungen an mehreren VW-Standorten, bei denen der Vorstand der Belegschaft Rede und Antwort stehen soll. 10.000 Stellen und 4 Werke sollen bei Europas größtem Autobauer in Gefahr sein. Freunde treffen, das wird immer unwichtiger für viele von uns. Das zeigt der neue Freizeitmonitor der Hamburger Stiftung für Zukunftsfragen. Immer beliebter dagegen sind laut Forschern Social-Media-Aktivitäten und künstliche Intelligenz.
12: Auf Insta und Co. abhängen, Musik hören oder daddeln, das wird für viele von uns immer wichtiger. Und auch KI gehört mittlerweile zur Freizeit dazu, vor allem bei den Jüngeren. Und die nutzen den Chatbot häufig auch als Ersatz für Freunde. Zu Sofa-Freaks sind wir aber noch nicht mutiert, im Gegenteil. Gegenteil, viel mehr Leute als früher treiben Sport und auch Vereine und Ehrenämter, die sind gefragt. Claudia Wächter, Nachrichtenredaktion.
10: Die Stimmung in der deutschen Wirtschaft hat sich im August weiter vom Einbruch infolge des Iran-Kriegs erholt. Das IFO-Geschäftsklima stieg um 2,1 Punkte auf 88,8 Punkte, wie das Münchner Forschungsinstitut mitteilte. Das wichtigste deutsche Konjunkturbarometer zeigt damit den vierten Monat in Folge nach oben. Trotz des erneuten Energiepreisanstiegs erholt sich die deutsche Wirtschaft, sagte IFO-Präsident Clemens Fuß über das Ergebnis der monatlichen

0: 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Zum schönen Wetter, Robbie Williams und Angels auf ihrem Radio Paradiso. Schönen Dienstagnachmittag.
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0: 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Die größten Worte der Menschheitsgeschichte. Im Juni 1987 spricht US-Präsident Ronald Reagan vor dem Brandenburger Tor. Er fordert Michail Gorbatschow auf, die Berliner Mauer niederzureißen.
1: There is one sign the Soviets can make that would be unmistakable, that would advance dramatically the cause of freedom and peace. Mr. Gorbachev, open this gate. Mr. Gorbachev, tear down this wall.
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10: Mit Jörg Trotzki. Brandenburg will alleiniger Anteilseigner der Investitionsbank des Landes werden. So sollen Städte und Gemeinden günstiger an Kredite kommen. Finanzminister Daniel Keller sagte, die Herausforderungen in den nächsten Jahren werden nur mit hohen Investitionen in Wohnungsbau, Infrastruktur, Bildung und Energiewende bewältigt. Aktuell ist es so, dass die Förderbank von Nordrhein-Westfalen 50% der Landesbank Brandenburg hält. Der Kaufpreis liegt bei rund 170 Millionen Euro. Die L49 zwischen Lübbenau und Boblitz ist gesperrt worden. Die Umleitung führt über die A13 und die A15. Von der Stadt heißt es, die Bauarbeiten werden zunächst bis 11. September dauern. Eine Teilfreigabe der neuen Verkehrsführung von Lübbenau ist dann ab Dezember geplant. Die Bauarbeiten stehen in Zusammenhang mit dem neuen Verkehrskonzept Lübbenaus, mit dem Bahnschranken in der Innenstadt durch Unter- und Überführungen ersetzt werden sollen. In Großtiemich im Elbe-Elster-Kreis ist eine neue Rettungswache eingeweiht worden. Sie soll die rettungsdienstliche Versorgung an der brandenburgisch-sächsischen Grenze langfristig absichern, sagte man uns. Mit Hilfe der neuen Wache wolle man nun zu 100% die Vorgabe erfüllen, in 15 Minuten nach dem Hilferuf am Einsatzort zu sein. Eine weitere, die 12. und vorerst letzte Rettungswache soll in Elsterwerda gebaut werden. Ein Eröffnungsdatum steht noch nicht fest.
11: Freundliches Wetter bei 24 Grad. So geht's heute durch den Dienstag in den Abend hinein. Und auch morgen am Mittwoch bleibt es richtig toll. Es gibt einen Mix aus Sonne und Wolken bei angenehmen Topwerten von 20 bis 22 Grad. 25 Grad bekommen wir dann am Donnerstag.
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11: Ja, Sie haben es jetzt in den Sommerferien, im Sommerurlaub vielleicht auch gemerkt, es wird immer mehr, immer öfter diese Trinkgeldempfehlungen beim Zahlen mit der Karte. Auch wenn es nur ein Coffee to go ist und sogar auch im Bekleidungsgeschäft, kommt das jetzt langsam auf. Die Verbraucherzentralen, die finden das auch nicht so lustig, haben daran Kritik. Darüber sprechen wir gleich, unter anderem nach Leonie, Don't Worry und das hier jetzt Mr. Mister. Hier sind die 80er mit Broken Wings.

0: Wir sehen es immer öfter, mittlerweile sogar, wenn man sich einfach nur einen Kaffee to go holt. Trinkgeldempfehlungen beim Zahlen mit der Karte auf dem Kartengerät. Manchmal fragt man sich dann, wofür denn jetzt gerade nochmal genau Trinkgeld geben? Und auch die Verbraucherzentralen haben daran ein bisschen Kritik. Fiona Reichert aus der Radio Paradiso Redaktion. Fiona, was stört denn die Verbraucherzentralen an diesem System?
1: Es geht ihnen vor allem um das Design auf den Kartenterminals. Oft ist es ja nämlich so, dass man auf den ersten Blick erstmal in groß und bunt die Trinkgeldoptionen wie 10, 15 oder 20% sieht. Meistens gibt es aber auch die Option, einen eigenen Betrag einzugeben oder auch gar kein Trinkgeld zu geben. Diese Tasten sind aber oft kleiner irgendwo versteckt. Die Verbraucherschützer finden, das ist manipulativ und sollte verboten werden. Das sehen übrigens auch viele Kunden so. In einer Umfrage haben 3/4 der Befragten gesagt, die Optionen kein Trinkgeld oder eigener Betrag müssen genauso gut sichtbar sein wie die Trinkgeldvorschläge.
0: Ja, und im Restaurant, muss ich sagen, finde ich es auch gut. Ich finde es praktisch, wenn man dann gleich 10-15% auswählen kann, ohne selbst jetzt Kopf rechnen zu müssen. Aber bei jedem Coffee to go oder auch manchmal jetzt schon in anderen Geschäften muss das, glaube ich, echt nicht sein.

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1: Liebe ist kein Gegengeschäft. Wer für seine Liebe etwas zurückhaben will, macht schon im Ansatz alles falsch. Die Liebe ist per Definition vorbehaltlos. Das Aufregendste an der Liebe ist, dass sie sich verändert, dass sie wachsen kann. Auch wenn man denkt, mehr geht gar nicht. Liebe ist eine ständige Herausforderung, offen zu sein. Sie ist das größte Abenteuer des Lebens.
2: 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Nawet jeśli myślisz, więcej już się nie da. Szczerze mówiąc, miłość jest stałym wyzwaniem, jest największą przygodą życia.
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9: Ich bin Tine Klimach. Nach der Sommerpause ist das Bundeskabinett am Vormittag zu einer zweitägigen Klausur auf Schloss Neuhardenberg in Brandenburg zusammengekommen. Das Treffen dürfte der Auftakt für schwierige Wochen sein, in denen der Bundesregierung drei Landtagswahlen und ein womöglich heißer Herbst der Reform bevorstehen.
10: Deutschland könnte seine Wirtschaftsflaute weitgehend aus eigener Hand überwinden, so Merz, und wieder sogar weltweit Vorbild und Marktführer werden, auch in Zeiten von KI und weltweiten Konflikten. Um die Wirtschaft anzukurbeln, will die Regierung bei ihrer Klausur unter anderem über Preise und Innovationen reden, so Merz. Außerdem steht neue Drohnenabwehr im Zentrum und mehr Hitzeschutz. Die Schäden des Hitzesommers zeigten den Handlungsbedarf, so der Kanzler. Merz kündigte konkrete Beschlüsse für die nächsten Kabinettssitzungen an. Aus Berlin, Ronny Tochau.
9: Die deutsche Wirtschaft sendet mit einem erneuten Mini-Wachstum im Frühjahr ein Lebenszeichen inmitten aller Krisen. Von April bis Juni legte das Bruttoinlandsprodukt mit 0,3% zum Vorquartal etwas stärker zu als zunächst berechnet, teilte das Statistische Bundesamt mit.
11: Damit ist die deutsche Wirtschaft drei Quartale in Folge gewachsen, wenn auch nur leicht. Die Entwicklung geht vor allem auf die gute Exportentwicklung zurück, so die Bundesstatistiker. Und auch am Bau gab es zuletzt leichte Anzeichen von Entspannung. Allerdings wirkt das eher wie eine Momentaufnahme, denn die finanziellen Herausforderungen bleiben gewaltig. In den ersten sechs Monaten gab der Staat 71,3 Milliarden Euro mehr aus, als er eingenommen hat. Das staatliche Defizit war damit um mehr als 36% höher als im ersten Halbjahr. Jahr 2025. Diana Kramer, Nachrichtenredaktion.
9: Mit einem Charterflugzeug hat die Bundespolizei 23 ausreisepflichtige Afghanen in ihr Herkunftsland gebracht. Die Abschiebung vom Flughafen Leipzig-Halle nach Kabul begann in den frühen Morgenstunden. Nach Angaben des Bundesinnenministeriums handelt es sich bei den Abgeschobenen mehrheitlich um Straftäter, die wegen schwerer Vergehen verurteilt worden seien. Auch wer kein Aufenthaltsrecht habe, müsse damit rechnen, Deutschland verlassen zu müssen, schrieb Bundesinnenminister Alexander Dobrindt heute auf der Plattform X. Das Auto bleibt für die meisten Menschen in Deutschland mit großem Abstand das wichtigste Verkehrsmittel. Mehr als 80% der Befragten sind mindestens einmal die Woche mit dem Auto unterwegs, zeigt eine Befragung des TÜV-Verbands. Jeder fünfte Befragte wiederum nutzt mindestens einmal wöchentlich den ÖPNV und ebenso viele steigen aufs Fahrrad.
12: 1A Spätsommerwetter für uns, 24 Grad die Top-Temperatur in der Region. Ansonsten bleibt der Dienstagnachmittag freundlich bei einem Mix aus Sonne und ein paar Wolken. Ebenso geht's auch morgen durch den Mittwoch hindurch. Viel Sonne, freundliches Wetter bei Top-Wetter.

0: Bee Gees, Secret Love auf ihrem Radio Paradiso. Schönen Dienstag, gleich geht's weiter. Aus den frühen 90ern gehen wir in die Mitte der 80er. Cyndi Lauper gleich mit True Colors.
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1: Ein Freund ist jemand, dem du ohne Erröten dein Innerstes offenlegst, wenn du meinst, dass dir Fortschritte gelungen sind. Ihm kannst du alle Herzensgeheimnisse anvertrauen und alle Pläne sorglos aufdecken, ohne Übertreibung, ohne Argwohn befürchten zu müssen. Dann tut Zurechtweisung nicht weh. Das Lob ist echt und niemals Schmeichelei.
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2: Mit Jörg Trotzki. Brandenburg will alleiniger Anteilseigner der Investitionsbank des Landes werden. So sollen Städte und Gemeinden günstiger an Kredite kommen. Finanzminister Daniel Keller sagte, die Herausforderungen in den nächsten Jahren werden nur mit hohen Investitionen in Wohnungsbau, Infrastruktur, Bildung und Energiewende bewältigt. Aktuell ist es so, dass die Förderbank von Nordrhein-Westfalen 50% der Landesbank Brandenburg hält. Der Kaufpreis liegt bei rund 170 Millionen Euro. Die L49 zwischen Lübbenau und Boblitz ist gesperrt worden. Die Umleitung führt über die A13 und die A15. Von der Stadt heißt es, die Bauarbeiten werden zunächst bis 11. September dauern. Eine Teilfreigabe der neuen Verkehrsführung von Lübbenau ist dann ab Dezember geplant. Die Bauarbeiten stehen in Zusammenhang mit dem neuen Verkehrskonzept Lübbenaus, mit dem Bahnschranken in der Innenstadt durch Unter- und Überführungen ersetzt werden sollen. In Groß-Thiemich im Elbe-Elster-Kreis ist eine neue Rettungswache eingeweiht worden. Sie soll die rettungsdienstliche Versorgung an der brandenburgisch-sächsischen Grenze langfristig absichern, sagte man uns. Mit Hilfe der neuen Wache wolle man nun zu 100% die Vorgabe erfüllen, in 15 Minuten nach dem Hilferuf am Einsatzort zu sein. Eine weitere, die 12. und vorerst letzte Rettungswache soll in Elsterwerda gebaut werden. Ein Eröffnungsdatum steht noch nicht fest.
3: Der Dienstag bleibt super freundlich für uns. Sonne und Wolken, ein paar Wolken gibt's im Mix. Das Ganze bei 24 Grad maximal Regen, aber auf jeden Fall nicht mit dabei. Auch morgen am Mittwoch bleibt's weiter trocken. Sonne und Wolken im stetigen Wechsel bei 20 bis 22 Grad.
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3: Ein herzliches Hallo von mir. Schönen Dienstagnachmittag. Gute Musik gibt's gleich für Sie, und zwar im Doppelpack. Eros Ramazzotti gemeinsam mit Tina Turner. Habe ich für Sie aus den 90ern. Can't Stop Thinking. Hören wir gleich nach ihr hier. Hier ist Gloria Gaynor. 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

0: Taylor Swift, Anti-Hero. Einen schönen Dienstagnachmittag. Es bleibt überwiegend trocken heute für uns und auch die nächsten Tage. Das ist die gute Nachricht. Ein bisschen Regen gibt's aber gleich. Für die Ohren zumindest. Nur mal für die Ohren. Hier sind die 80er gleich bei Ihnen. Jermaine Jackson und Pia Sandora. When the rain begins to fall.
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1: Mein Gebot an euch lautet: Liebt einander so, wie ich euch geliebt habe. Die größte Liebe beweist der, der sein Leben für seine Freunde hingibt. Und ihr seid meine Freunde, falls ihr meine Gebote befolgt. Ich nenne euch Freunde und nicht mehr Sklaven, denn ein Sklave weiß nicht, was sein Herr tut. Aber ich habe euch alles mitgeteilt, was ich von meinem Vater gehört habe.
2: Und jetzt auf Polnisch. 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
12: Ich bin Tine Klimach. Die Bundesregierung will sich demnächst zu Erkenntnissen über die Urheber des Vorfalls mit einer Sprengstoffdrohne auf dem Flughafen Leipzig-Halle Anfang August äußern. Das hat Kanzler Friedrich Merz angekündigt. Bei der Kabinettsklausur auf Schloss Neuhardenberg in Brandenburg werde es zwar nicht um die Zuordnung des Angriffs gehen, sagte Merz, man arbeite aber intensiv daran mit den Sicherheitsbehörden und werde das in Kürze auch darlegen. In der gesetzlichen Pflegeversicherung droht ein Milliardenloch. Nach Einschätzung von AOK-Bundesverbandschefin Carola Reimann könnte das Defizit auf rund 8 Milliarden Euro anwachsen. Das wäre mehr als ein Zehntel der jährlichen Ausgaben der Pflegeversicherung, sagte Reimann der Funke Mediengruppe.
13: Die Beiträge werden weiter steigen, wenn wir nichts tun, warnt die AOK-Chefin. Und um die Löcher zu stopfen, hat sie zwei Vorschläge. Der Bund gibt mehr Geld und sie plädiert für einen Finanzausgleich zwischen sozialer und privater Pflegeversicherung. Außerdem fordert sie, gesamtgesellschaftliche Aufgaben der Pflegeversicherung müssen aus Steuermitteln finanziert werden. Und dazu zählt sie auch die Rentenbeiträge für Menschen, die Angehörige pflegen. Claudia Wächter, Nachrichtenredaktion.
12: Das Auto bleibt für die meisten bei uns mit großem Abstand das wichtigste Verkehrsmittel. Das hat eine Umfrage des TÜV-Verbands unter mehr als 2500 Verbrauchern ergeben. Mehr als 80% der Befragten sind mindestens einmal die Woche mit dem Auto unterwegs.
14: Fast 90% der Haushalte haben ein eigenes Auto. Immerhin jeder 11. befragte Autobesitzer eins mit Elektroantrieb. Rund 25% aller Befragten würden grundsätzlich E-Autos bevorzugen, wenn sie ein Fahrzeug kaufen müssten. Eine knappe Mehrheit ist übrigens dagegen, den Autoverkehr in den Zentren von Städten und Gemeinden zu beschränken. Immerhin 40% aber auch dafür. Und nach dem Autofahren ist zu Fuß gehen die beliebteste Fortbewegungsart, mit großem Vorsprung vor den Öffis und dem Fahrrad. Aus Berlin, Thomas Thonfeld.
12: Mitten im angespannten Handelskonflikt mit Kanada hat US-Präsident Trump die Umbenennung eines Grenzsees zwischen den beiden Ländern ins Spiel gebracht. Die Vereinigten Staaten erwägen ernsthaft, Lake Ontario in Lake America umzubenennen, da wir nicht mehr damit rechnen, nennenswerte Geschäfte mit Ontario zu tätigen, schrieb Trump auf der Plattform Truth Social.

0: 92 U2 mit One. Schönen Dienstagnachmittag.
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0: 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Die größten Worte der Menschheitsgeschichte.
1: Malala Yousafzai aus Pakistan setzt sich für die Rechte von Kindern und Frauen ein. Mit nur 17 Jahren wird ihr dafür 2014 der Friedensnobelpreis verliehen. Vor den Vereinten Nationen hielt sie bereits im Juli 2013 eine bewegende Rede.
2: Tausende Menschen wurden von den Terroristen getötet und Millionen wurden verwundet. Ich bin nur eine unter ihnen. Und so stehe ich hier, ein Mädchen unter vielen. Ich spreche nicht nur für mich selbst, sondern ich spreche damit die, die keine Stimme haben und auch gehört werden wollen. Die, die für ihre Rechte gekämpft haben. Ihr Recht, in Frieden zu leben. Ihr Recht, in Würde behandelt zu werden. Ihr Recht auf Chancengleichheit. Ihr Recht auf Bildung.
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3: Mit Jörg Trotzki. Brandenburg will alleiniger Anteilseigner der Investitionsbank des Landes werden. So sollen Städte und Gemeinden günstiger an Kredite kommen. Finanzminister Daniel Keller sagte, die Herausforderungen in den nächsten Jahren werden nur mit hohen Investitionen in Wohnungsbau, Infrastruktur, Bildung und Energiewende bewältigt. Aktuell ist es so, dass die Förderbank von Nordrhein-Westfalen 50% der Landesbank Brandenburg hält. Der Kaufpreis liegt bei rund 170 Millionen Euro. Die L49 zwischen Lübbenau und Boblitz ist gesperrt worden. Die Umleitung führt über die A13 und die A15. Von der Stadt heißt es, die Bauarbeiten werden zunächst bis 11. September dauern. Eine Teilfreigabe der neuen Verkehrsführung von Lübbenau ist dann ab Dezember geplant. Die Bauarbeiten stehen in Zusammenhang mit dem neuen Verkehrskonzept Lübbenaus, mit dem Bahnschranken in der Innenstadt durch Unter- und Überführungen ersetzt werden sollen. In Großtiemich im Elbe-Elster-Kreis ist eine neue Rettungswache eingeweiht worden. Sie soll die rettungsdienstliche Versorgung an der brandenburgisch-sächsischen Grenze langfristig absichern, sagte man uns. Mit Hilfe der neuen Wache wolle man nun zu 100% die Vorgabe erfüllen, in 15 Minuten nach dem Hilferuf am Einsatzort zu sein. Eine weitere, die 12. und vorerst letzte Rettungswache soll in Elsterwerda gebaut werden. Ein Eröffnungsdatum steht noch nicht fest.
4: 1A Spätsommerwetter für uns, 24 Grad die Top-Temperatur in der Region. Ansonsten bleibt der Dienstagnachmittag freundlich bei einem Mix aus Sonne und ein paar Wolken. Ebenso geht's auch morgen durch den Mittwoch hindurch. Viel Sonne, freundliches Wetter bei Topwerten von 22 Grad.
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4: Und warum Sie Ihrem Partner, Ihrer Partnerin mal wieder sagen sollten, was Sie denn an ihm oder an ihr schätzen. Darum geht's gleich bei Beziehungsexperte Hergen von Huchting in der Coaching-Etage. Unter anderem nach Rick Astley gibt's jetzt Together Forever.

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1: Was lange Liebe lebendig hält. Wann haben Sie Ihrem Partner zuletzt gesagt, was Sie an ihm schätzen? Ganz konkret, jenseits von, ach du bist toll oder danke für alles. Ich weiß, nach so vielen gemeinsamen Jahren kennen Sie jeden Handgriff. Der Kaffee steht da, die Rechnung ist bezahlt, das Auto aus der Werkstatt geholt. Das Gute wird quasi zur Grundausstattung. Bequem, aber auch riskant. Ihr Blick gewöhnt sich an Verlässlichkeit, nur was fehlt, fällt Ihnen sofort auf. Die nasse Wäsche im Korb hat offenbar eine stärkere Signalwirkung als 10 andere erledigte Dinge. Gewohnheit führt oft zu miserabler Buchführung. Wertschätzung bedeutet, die Selbstverständlichkeit wieder sichtbar zu machen. Sagen Sie lieber, ich fand es toll, wie geduldig du heute mit unserer Tochter warst. Oder, es hat mir gut getan, dass du mich vorhin einfach in Ruhe gelassen hast. Solche Sätze zeigen, dass Sie Ihr Gegenüber noch wahrnehmen. Sie beschreiben eine konkrete Wirkung. Das ist um Klassen besser als ein freundliches Pauschallob. Manchmal bitte ich Paare, eine Woche lang jeden Tag mindestens eine Sache auszusprechen, die ihnen positiv aufgefallen ist. Das klingt zu Beginn vielleicht etwas künstlich für Sie, aber nach ein paar Tagen wird sich Ihr Blick verändern. Wer nach dem Guten sucht, entdeckt wieder mehr davon. Sie müssen dabei nichts beschönigen. Ärger bleibt Ärger und eine nette Bemerkung ersetzt kein notwendiges Gespräch. Aber gezeigte Wertschätzung sorgt dafür, dass Ihre Beziehung neben Ihren Baustellen auch wieder bewohnbare Räume hat. Welche Kleinigkeit haben Sie heute bereits genossen und bislang stillschweigend verbucht? Sprechen Sie sie aus. Gute Gedanken dürfen hörbar werden. Mark Twain wusste sogar um deren Langzeitwirkung. Von einem guten Kompliment kann ich 2 Monate leben.
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1: Und wenn Sie eine persönliche Beratung wünschen, schreiben Sie mich gerne an unter www.beziehungscoach-berlin.de.

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1: Ein Segensspruch für Zauderer. Möge Gott, der Schöpfer, dein Leben gestalten. Möge dir Jesus, der Lehrer, den Weg zeigen. Möge dich der Heilige Geist anwehen, damit du mutig vorangehst. Heute und jeden Tag.
2: Und jetzt auf Polnisch. 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
13: 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Es ist 17 Uhr.
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14: Ich bin Tine Klimach. Die Bundesregierung will konkrete Konsequenzen aus der Hitzewelle und Dürre dieses Sommers ziehen. Bei der Kabinettsklausur in Neu-Hardenberg würden die zuständigen Minister morgen zunächst ihre Einschätzung zur aktuellen Lage abgeben, sagte Kanzler Friedrich Merz zum Auftakt der Tagung.
15: Trockenheit, Hitze, Waldbrände und Ernteausfälle führen uns vor Augen, dass konkreter Handlungsbedarf besteht. Gesundheit, Krankenhäuser, Altenheime, die Landwirtschaft. Es gibt kaum einen Lebensbereich, der nicht betroffen ist. Wir müssen den Klimawandel weiter eindämmen und zugleich unser Land besser an die Folgen des Klimawandels anpassen.
14: Man werde daraus Schlussfolgerungen ziehen für die nächsten Kabinettssitzungen mit konkreten Entscheidungen, so Kanzler Merz weiter. Die Bundesregierung plant eine Zuckersteuer. Aber wie soll das genau aussehen? Darüber zeichnet sich ein Streit ab. Es gibt Medienberichten zufolge Pläne, dass die geplante Steuer mehr Produkte betreffen könnte als gedacht.
16: Im Papier aus dem Finanzministerium geht es neben zuckerhaltigen Limonaden auch um Getränke mit Süßungsmitteln, etwa Cola Zero, oder auch um Säfte, Milchgetränke, Eistees, Biermischgetränke, Haferdrinks und Fertigkaffees. Sie sollen der Zuckersteuer unterworfen werden, nicht nur, wie es heißt, um die Menschen zu gesünderer Ernährung zu bewegen, sondern ausdrücklich auch, um mehr Einnahmen für den Haushalt zu generieren. Widerstand kommt von Gesundheitspolitikern der Union und aus dem CSU-geführten Agrarministerium. Aus Berlin Ronny Tochau.
14: Die Stimmung in der deutschen Wirtschaft hat sich im August weiter vom Einbruch infolge des Iran-Kriegs erholt. Das IFO-Geschäftsklima stieg um 2,1 Punkte auf 88,8 Punkte, wie das Münchner Forschungsinstitut mitteilte. Das wichtigste deutsche Konjunkturbarometer zeigt damit den vierten Monat in Folge nach oben. Trotz des erneuten Energiepreisanstiegs erholt sich die deutsche Wirtschaft, sagte IFO-Präsident Clemens Fuß über das Ergebnis der monatlichen Umfrage. In München sollen Fahrgäste künftig in Autos ohne menschliches Fahrpersonal einsteigen können. Die Google-Schwester Waymo plant, Ende 2027 in der bayerischen Landeshauptstadt einen regulären fahrerlosen Dienst für die Öffentlichkeit in Betrieb zu nehmen. Das kündigte das Unternehmen in einem Blog-Eintrag an. München wird damit die erste Stadt des Anbieters innerhalb der Europäischen Union.
17: Der Dienstag bleibt super freundlich für uns. Sonne und Wolken, ein paar Wolken gibt's im Mix. Das Ganze bei 24 Grad maximal Regen, aber auf jeden Fall nicht mit dabei. Auch morgen am Mittwoch bleibt's weiter trocken. Sonne und Wolken im stetigen Wechsel bei 20 bis 22 Grad.
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17: Ist Ihnen im Sommerurlaub vielleicht auch aufgefallen, es wird schon immer mehr. Diese Kartentrinkgeldempfehlungen beim Zahlen mit der Karte auf dem Kartengerät. Wenn man kein Trinkgeld geben möchte, weil man gerade einfach nur einen Coffee to go bestellt hat, dann ist es auch manchmal sehr schwierig, da den Knopf zu erwischen, wo eben kein Trinkgeld steht. Die Verbraucherzentralen haben da auch ein bisschen Kritik dran und darüber sprechen wir gleich hier. Unter anderem nach Calum Scott, You Are The Reason, nach Tears For Fears, hier sind die 80er, Everybody Wants To Rule The World. Einen

0: Ja, wir sehen es immer öfter, mittlerweile sogar, wenn man sich einfach nur einen Kaffee to go holt. Trinkgeldempfehlungen beim Zahlen mit der Karte auf dem Kartengerät. Manchmal fragt man sich dann, wofür denn jetzt gerade nochmal genau Trinkgeld geben? Und auch die Verbraucherzentralen haben daran ein bisschen Kritik. Fiona Reichert aus der Radio Paradiso Redaktion. Fiona, was stört denn die Verbraucherzentralen an diesem System?
1: Es geht ihnen vor allem um das Design auf den Kartenterminals. Oft ist es ja nämlich so, dass man auf den ersten Blick erstmal in groß und bunt die Trinkgeldoptionen wie 10, 15 oder 20% sieht. Meistens gibt es aber auch die Option, einen eigenen Betrag einzugeben oder auch gar kein Trinkgeld zu geben. Diese Tasten sind aber oft kleiner irgendwo versteckt. Die Verbraucherschützer finden, das ist manipulativ und sollte verboten werden. Das sehen übrigens auch viele Kunden so. In einer Umfrage haben 3/4 der Befragten gesagt, die Optionen kein Trinkgeld oder eigener Betrag müssen genauso gut sichtbar sein wie die Trinkgeldvorschläge.
0: Ja, und im Restaurant, muss ich sagen, finde ich es auch gut. Ich finde es praktisch, wenn man dann gleich 10-15% auswählen kann, ohne selbst jetzt Kopf rechnen zu müssen. Aber bei jedem Coffee to go oder auch manchmal jetzt schon in anderen Geschäften muss das, glaube ich, echt nicht sein.

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0: 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Die größten Worte der Menschheitsgeschichte. 1971 wird Bundeskanzler Willy Brandt der Friedensnobelpreis verliehen. Aus seiner Dankesrede.
1: Unsere parlamentarische Demokratie hat 20 Jahre nach ihrer Gründung ihre Fähigkeit zum Wandel bewiesen und damit ihre Probe bestanden. Unser Volk braucht wie jedes andere seine innere Ordnung. In den 70er Jahren werden wir aber in diesem Lande nur so viel Ordnung haben, wie wir an Mitverantwortung ermutigen. Wir wollen mehr Demokratie wagen.
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2: Mit Jörg Trotzki. Brandenburg will alleiniger Anteilseigner der Investitionsbank des Landes werden. So sollen Städte und Gemeinden günstiger an Kredite kommen. Finanzminister Daniel Keller sagte, die Herausforderungen in den nächsten Jahren werden nur mit hohen Investitionen in Wohnungsbau, Infrastruktur, Bildung und Energiewende bewältigt. Aktuell ist es so, dass die Förderbank von Nordrhein-Westfalen 50% der Landesbank Brandenburg hält. Der Kaufpreis liegt bei rund 170 Millionen Euro. Die L49 zwischen Lübbenau und Boblitz ist gesperrt worden. Die Umleitung führt über die A13 und die A15. Von der Stadt heißt es, die Bauarbeiten werden zunächst bis 11. September dauern. Eine Teilfreigabe der neuen Verkehrsführung von Lübbenau ist dann ab Dezember geplant. Die Bauarbeiten stehen in Zusammenhang mit dem neuen Verkehrskonzept Lübbenaus, mit dem Bahnschranken in der Innenstadt durch Unter- und Überführungen ersetzt werden sollen. In Großtiemich im Elbe-Elster-Kreis ist eine neue Rettungswache eingeweiht worden. Sie soll die rettungsdienstliche Versorgung an der brandenburgisch-sächsischen Grenze langfristig absichern, sagte man uns. Mit Hilfe der neuen Wache wolle man nun zu 100% die Vorgabe erfüllen, in 15 Minuten nach dem Hilferuf am Einsatzort zu sein. Eine weitere, die 12. und vorerst letzte Rettungswache soll in Elsterwerder gebaut werden. Ein Eröffnungsdatum steht noch nicht fest.
3: Freundliches Wetter bei 24 Grad. So geht's heute durch den Dienstag in den Abend hinein. Und auch morgen am Mittwoch bleibt es richtig toll. Es gibt einen Mix aus Sonne und Wolken bei angenehmen Topwerten von 20 bis 22 Grad. 25 Grad bekommen wir dann am Donnerstag.
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3: Wie viel Geld geben wir im Schnitt für die Einschulungsfeier der neuen ABC-Schützen aus? Das war Thema heute früh bei uns in der Radio Paradiso Frühstücksrunde. Da hören wir gleich nochmal rein. Jetzt erstmal gute Musik, schwungvolle Musik für den Start in den Feierabend. Mr. Freddie Mercury, liebevolle Musik. I was born to love you.

0: Ja, passt zum Wetter. Michael Schulte, Broken Sunshine. Einen schönen Start in den Dienstagfeierabend. Wir bringen Sie gleich weiter hinein mit Maria Menia, All This Time und Cock Robin. Die habe ich auch gleich aus den 80ern mit The Promise You Made. Gleich hier.
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1: Geh sorgsam mit dir um. Dich kann's nur einmal geben. Und auch nur kurz. Man darf dich nicht verbrauchen wie einen Rohstoff. Du bist kein Produkt. Entzieh dich der Statistik. Du bist wichtig. Bewahre dich. Weiche der Härte aus. Verweigere dich den Überflüssigkeiten. Gib Acht auf dich. Dich gibt es nur einmal.
2: Und auf Polnisch. Uważaj na siebie. 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
0: Es ist 18 Uhr. 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
8: Ich bin Tine Klimach. Nach der Sommerpause ist das Bundeskabinett am Vormittag zu einer zweitägigen Klausur auf Schloss Neuhardenberg in Brandenburg zusammengekommen. Das Treffen dürfte der Auftakt für schwierige Wochen sein, in denen der Bundesregierung 3 Landtagswahlen und ein womöglich heißer Herbst der Reform bevorstehen.
9: Deutschland könnte seine Wirtschaftsflaute weitgehend aus eigener Hand überwinden, so Merz, und wieder sogar weltweit Vorbild und Marktführer werden, auch in Zeiten von KI und weltweiten Konflikten. Um die Wirtschaft anzukurbeln, will die Regierung bei ihrer Klausur unter anderem über Preise und Innovationen reden, so Merz. Außerdem steht neue Drohnenabwehr im Zentrum und mehr Hitzeschutz. Die Schäden des Hitzesommers zeigten den Handlungsbedarf, so der Kanzler. Merz kündigte konkrete Beschlüsse für die nächsten Kabinettssitzungen an. Aus Berlin, Ronny Tochau.
8: Die deutsche Wirtschaft sendet mit einem erneuten Mini-Wachstum im Frühjahr ein Lebenszeichen inmitten aller Krisen. Von April bis Juni legte das Bruttoinlandsprodukt mit 0,3% zum Vorquartal etwas stärker zu als zunächst berechnet, teilte das Statistische Bundesamt mit.
10: Damit ist die deutsche Wirtschaft 3 Quartale in Folge gewachsen, wenn auch nur leicht. Die Entwicklung geht vor allem auf die gute Exportentwicklung zurück, so die Bundesstatistiker. Und auch am Bau gab es zuletzt leichte Anzeichen von Entspannung. Allerdings wirkt das eher wie eine Momentaufnahme, denn die finanziellen Herausforderungen bleiben gewaltig. In den ersten 6 Monaten gab der Staat 71,3 Milliarden Euro mehr aus, als er eingenommen hat. Das staatliche Defizit war damit um mehr als 36% höher als im ersten Halbjahr. Jahr 2025. Diana Kramer, Nachrichtenredaktion.
8: Mit einem Charterflugzeug hat die Bundespolizei 23 ausreisepflichtige Afghanen in ihr Herkunftsland gebracht. Die Abschiebung vom Flughafen Leipzig-Halle nach Kabul begann in den frühen Morgenstunden. Nach Angaben des Bundesinnenministeriums handelt es sich bei den Abgeschobenen mehrheitlich um Straftäter, die wegen schwerer Vergehen verurteilt worden seien. Auch wer kein Aufenthaltsrecht habe, müsse damit rechnen, Deutschland verlassen zu müssen, schrieb Bundesinnenminister Alexander Dobrindt heute auf der Plattform X. Das Auto bleibt für die meisten Menschen in Deutschland mit großem Abstand das wichtigste Verkehrsmittel. Mehr als 80% der Befragten sind mindestens einmal die Woche mit dem Auto unterwegs, zeigt eine Befragung des TÜV-Verbands. Jeder 5. Befragte wiederum nutzt mindestens einmal wöchentlich den ÖPNV und ebenso viele steigen aufs Fahrrad.

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1: Sammelt keine Reichtümer auf dieser Erde. Motten und Rost fressen sie auf. Diebe brechen ein und rauben euch aus. Sammelt Schätze bei Gott, wo weder Motte noch Rost ihr Werk tun und kein Dieb nachgräbt oder stehlt. Denn wo euer Schatz ist, da ist auch euer Herz. Niemand kann für zwei Herren arbeiten. Er wird dem einen seine Kraft schuldig bleiben und sie für den anderen einsetzen. Er wird sich für den einen bemühen und den anderen vernachlässigen. Ihr könnt nicht Gott dienen und dem Geld zugleich.

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1: Ich wünsche dir, dass du dich nicht nur auf vorgegebenen, eingefahrenen Spuren bewegst, sondern deine eigene Richtung suchst und findest. Jedes Hindernis birgt die Möglichkeit, neue Kräfte in dir zu befreien. Ich wünsche dir, dass du auch an den Steinen, die dir in den Weg gelegt werden, wächst.
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6: Ich bin Tine Klimach. Im Zollkonflikt mit den USA hat Kanada Vergeltungszölle von bis zu 50% auf Importe aus dem Nachbarland verhängt. Ab dem 8. September schlägt Kanada mit saftigen Gegenzöllen auf Importe aus den USA zurück. Das verkündete der kanadische Finanzminister François-Philippe Champagne.
7: Die Nachbarn sind im vollentbrannten Zollkrieg. Kanada lässt die von Trump angedrohten Zölle nicht auf sich sitzen und holt zum Gegenschlag aus. Schon nächsten Monat sollen gestaffelte Zölle auf US-Importe im Wert von knapp 28 Milliarden kanadischen Dollar in Kraft treten. Die Kanadier wollen nicht tatenlos zusehen, wie die USA die Importabgaben hochschrauben. Der kanadische Premier Carney sagte, die Verhandlungen hätten deutlich gemacht, dass die USA kanadische Schlüsselindustrien wie Autos, Stahl und Aluminium zerstören wollten. Aus den USA, Tina Eck.
6: Die Bundesregierung will sich demnächst zu Erkenntnissen über die Urheber des Vorfalls mit einer Sprengstoffdrohne auf dem Flughafen Leipzig-Halle Anfang August äußern. Das hat Kanzler Friedrich Merz angekündigt. Bei der Kabinettsklausur auf Schloss Neuhardenberg in Brandenburg werde es zwar nicht um die Zuordnung des Angriffs gehen, sagte Merz. Man arbeite aber intensiv daran mit den Sicherheitsbehörden und werde das in Kürze auch darlegen. Freunde treffen, das wird immer unwichtiger für viele von uns. Das zeigt der neue Freizeitmonitor der Hamburger Stiftung für Zukunftsfragen. Immer beliebter dagegen sind laut Forschern Social-Media-Aktivitäten und künstliche Intelligenz.
8: Auf Insta und Co. abhängen, Musik hören oder daddeln, das wird für viele von uns immer wichtiger. Und auch KI gehört mittlerweile zur Freizeit dazu, vor allem bei den Jüngeren. Und die nutzen den Chatbot häufig auch als Ersatz für Freunde. Zu Sofa-Freaks sind wir aber noch nicht mutiert, im Gegenteil. Viel mehr Leute als früher treiben Sport und auch Vereine und Ehrenämter, die sind gefragt. Claudia Wächter, Nachrichtenredaktion.
6: VW-Chef Oliver Blume hat gegenüber der Belegschaft die Notwendigkeit weiterer Sparmaßnahmen betont. Wir müssen Komplexität reduzieren, unsere Strukturen konsequent verschlanken und Kosten senken, sagte Blume bei der Betriebsversammlung im Wolfsburger Werk. Das Treffen war Auftakt für eine Serie von Versammlungen an mehreren VW-Standorten, bei denen der Vorstand der Belegschaft Rede und Antwort stehen soll. Zehntausende Stellen und 4 Werke sollen bei Europas größtem Autobauer in Gefahr sein.

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1: Liebe. Unter den Kräften, die das Menschenherz wecken, erfüllen und begeistern, ist sie die mächtigste. Unter den Geheimnissen, die ihm seine Not schaffen, seine Trauer, seine abgründige Sehnsucht, ist sie die tiefste. Liebe ist eine Quelle, aus der das Leben kommt. Sie öffnet die Quellen lebendiger Kräfte. Aber die Liebe ist eine Kunst und

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1: Bei allzu beharrlicher Treue kann es vorkommen, dass man seinem eigenen Wesen untreu wird.
2: Und auf Polnisch. Przy zbyt wytrwałej wierności może zdarzyć się bycie niewiernym wobec samego siebie.
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0: 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Es ist 20 Uhr.
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7: Ich bin Tine Klimach. Im Zollkonflikt mit den USA hat Kanada Vergeltungszölle von bis zu 50% auf Importe aus dem Nachbarland verhängt. Mit der Wirkung vom 8. September wird Kanada Gegenzölle auf Importe aus den Vereinigten Staaten von Amerika erheben, hieß es aus dem kanadischen Finanzministerium. Das würde vor allem Produkte aus den Bereichen Stahl und Aluminium, Haushaltsgeräte und landwirtschaftliche Ausrüstung betreffen. Die Bundesregierung will konkrete Konsequenzen aus der Hitzewelle und Dürre dieses Sommers ziehen. Bei der Kabinettsklausur in Neu-Hardenberg würden die zuständigen Minister morgen zunächst ihre Einschätzung zur aktuellen Lage abgeben, sagte Kanzler Friedrich Merz zum Auftakt der Tagung.
8: Trockenheit, Hitze, Waldbrände und Ernteausfälle führen uns vor Augen, dass konkreter Handlungsbedarf besteht. Gesundheit, Krankenhäuser, Altenheime, die Landwirtschaft. Es gibt kaum einen Lebensbereich, der nicht betroffen ist. Wir müssen den Klimawandel weiter eindämmen und zugleich unser Land besser an die Folgen des Klimawandels anpassen.
7: Man werde daraus Schlussfolgerungen ziehen für die nächsten Kabinettssitzungen mit konkreten Entscheidungen, so Kanzler Merz weiter. Die Bundespolizei hat 23 ausreisepflichtige Afghanen in ihr Herkunftsland gebracht. Die Abschiebung vom Flughafen Leipzig-Halle nach Kabul begann in den frühen Morgenstunden. Nach Angaben des Bundesinnenministeriums handelt es sich mehrheitlich um Straftäter.
9: Die Männer wurden unter anderem wegen Sexualstraftaten und Körperverletzung verurteilt. Unsere Gesellschaft habe ein eindeutiges Interesse daran, dass Straftäter unser Land verlassen müssen, sagt Innenminister Dobrindt. Er hat auch angekündigt, nicht nur Kriminelle und Gefährder abschieben zu wollen, sondern auch andere Ausreisepflichtige. Daran gibt es Kritik. Hilfsorganisationen berichten, dass nur jeder Dritte in Afghanistan aktuell einen Job hat. Es seien so viele Menschen unterernährt wie nie zuvor. Thomas Bremser, Nachrichtenredaktion.
7: Die Stimmung in der deutschen Wirtschaft hat sich im August weiter vom Einbruch infolge des Irankriegs erholt. Das IFO-Geschäftsklima stieg um 2,1 Punkte auf 88,8 Punkte, wie das Münchner Forschungsinstitut mitteilte. Trotz des erneuten Energiepreisanstiegs erholt sich die deutsche Wirtschaft, sagte IFO-Präsident Clemens Fuß über das Ergebnis der monatlichen Umfrage unter 9000 Unternehmen.

0: Radio Paradiso mit der Sendung Natürlich Gesund. Mein Name ist Julia Nogli und unser Thema heißt heute moderne Kontinenztherapie, Training statt Verzicht. Und darüber spreche ich mit Kathleen Friedrich. Sie ist Leiterin des therapeutischen Bereichs der Emanuel-Klinik Märkische Schweiz, Fachklinik für onkologische Rehabilitation. Schön, dass Sie da sind. Hallo.
1: Hallo, ich freue mich.
0: Ja, erstmal ganz allgemein, was ist Ihre Arbeit dort? Was findet in dieser Abteilung statt?
1: Ich bin Physiotherapeutin in erster Linie natürlich und seit 10 Jahren leite ich den therapeutischen Bereich. In meinem Bereich sind 20 Kollegen tätig. Davon gibt es Ergotherapeuten, Sporttherapeuten und eben Physiotherapeuten.
0: Ja, und wir sprechen heute über moderne Kontinenztherapie. Sie haben das extra so genannt und nicht Inkontinenz, wo jeder dran denkt an dieses Wort. Und ja, da hat man so vor sich so eine Werbung im Vorabendprogramm im Fernsehen und so weiter. Frauen, so ältere Frauen, unsicher und kann ich da noch mitmachen und dann werden Lösungen angeboten und so. Also das ist schon ein großes Thema, Blasenschwäche oder Beckenbodenprobleme. Für wen ist das ein Thema? Wen kann das betreffen?
1: Absolut, das ist ein ganz großes Thema und letztlich kann es jeden betreffen, Männer sowie Frauen. Ne? In der Öffentlichkeit sind meistens natürlich immer Frauen im Fokus. Man sieht das, wie Sie es gerade so schön gesagt haben, in der Werbung wird das immer ganz doll verdeutlicht, aber in der Klinik, wo ich arbeite, gibt es natürlich einen ganz großen Anteil an männlichen Patienten. Das ist eben der urologische Part, also sprich nach einer Prostata-Operation. Und letztlich können alle Probleme mit dem Beckenboden bekommen, erworben durch, wie eben genannt, Operation, aber auch ganz normal im Laufe des Lebens. Wenn man älter wird, die Elastizität des Gewebes lässt nach, viele Dinge verändern sich. Bei der Frau, das ist der Klassiker, was man eben kennt, durch Schwangerschaft, ne, der große Bauch, das Gewicht auf die Organe verändert, den Zug der Muskulatur. Da gibt es ganz, ganz viele Ursachen. Letztlich ist keiner geschützt davor.

0: Und wie genau, hatten Sie eben schon angedeutet, begegnet Ihnen das dort in der Praxis, in der Abteilung?
1: Wir haben einen ganz großen Teil, sowohl eben Männer als auch Frauen. Männer, wie gerade schon gesagt, nach Prostataoperationen, aber auch Darmoperationen und bei den Frauen ganz viel eben auch nach Unterleibsoperationen. Aber wir machen auch prophylaktisch natürlich, also letztlich ist Vorsorge immer besser, als wenn dann schon das Problem entstanden ist. Deswegen ist prophylaktisch immer die beste Ausgangssituation. Ja, also wenn im Gespräch mit dem Arzt der Wunsch des Rehabilitanten da ist, dass eben da auch gerne was gemacht werden soll, dann kommen halt auch diese Leute schon mit in die Gruppe hinein. Ja, und ansonsten ganz klassisch natürlich, sie kommen nach einer Operation und haben eben Schwierigkeiten, den Hahn zu halten, den Stuhl zu halten, haben Schmerzen in dem Bereich, Wundprobleme sind noch da und darauf gehen wir dann eben ein.
0: Das ist ja sehr schamhaft auch belastetes Thema. Gehen Sie da auf die Leute auch von sich aus zu und sprechen sie an?
1: Absolut. Ich bin seit 26 Jahren in dieser Klinik tätig, mit ganz viel Herzblut dabei, wirklich gerade in diesem zu diesem Thema. Und ich muss sagen, dass es in den letzten Jahren deutlich besser, offener geworden ist, aber nach wie vor immer noch so ein ganz großes Schamthema bei vielen ist. Und man kann hier auch tatsächlich überhaupt nicht sagen, dass das eher die ältere oder jüngere Generation ist. Es ist absolut gemischt. Ne? Es gibt Ältere, die sind so offen, wo ich dann manchmal denke, ja. Und bei den Jüngeren ist das genau dasselbe. Da gibt es eben auch Leute, die trauen sich nicht. Und dann fragt man im Gespräch schon mal gezielt danach. Das ist als erstes in der Aufnahme bei dem Arztgespräch ja schon Thema. Und dann kommen die Leute ja mit ihren Therapien, Vorschlägen vom Arzt zu uns. Und in diesen Gruppentherapien und auch einzeln, je nachdem, was dann verordnet ist, fällt dann irgendwann auch immer mal in diese Richtung dieses Thema. Das heißt, wenn es nicht explizit schon verordnet ist und das irgendwo fällt, dann kümmern wir uns direkt dann da auch vor Ort, dass das dann nochmal nachverordnet wird und die Leute dann bei uns ein spezielles Training mit erleben dürfen.
0: Ja, und wie dieses Training aussieht und welchen Erfolg es hat, dazu in wenigen Minuten mehr hier in der Sendung Natürlich gesund auf Radio Paradiso. Thema heute: moderne Kontinenztherapie. Training statt Verzicht.

0: Moderne Kontinenztherapie, Training statt Verzicht. Das ist unser Thema heute hier bei Radio Paradiso mit der Sendung Natürlich Gesund. Mein Name ist Julia Nogli und mein Gast im Studio ist Kathleen Friedrich, Leiterin des therapeutischen Bereichs in der Immanuel-Klinik Märkische Schweiz, Fachklinik für onkologische Rehabilitation. Viele Menschen, sagten sie, sind aus verschiedenen Gründen davon betroffen. Zum Beispiel, weil sich der Beckenboden abgesenkt hat. Und das kann ja nicht nur ungewollten Urinverlust bedeuten, sondern auch generell Probleme machen, oder?
1: Richtig, das können ganz viele Probleme sein. Das kann im Alltag ein Rückenschmerz, ein tief sitzender unterer Rückenschmerz, ein Steißbeinschmerz. Leute, die gerne und viel Fahrrad fahren und merken, dass sie, wenn sie länger auf dem Fahrradsattel sitzen, das Gesäß einschläft oder der Steiß wehtut. Viele Dinge können darauf hindeuten. Eingeschränkte Hüftgelenksbeweglichkeit ist auch ganz oft in einem sehr engen Zusammenhang mit dem Beckenboden zu sehen. Also deswegen, man kann überhaupt nicht pauschal sagen, ja, die Leute sind inkontinent im Sinne, was bedeutet inkontinent? Also ein Tropfen ungewollter Harnverlust zählt schon als sogenannte Inkontinenz. Ne? Das heißt, beim Husten, beim Niesen ist das so das Klassische, was man eben draußen kennt. Viele Leute sagen ganz häufig, ja, das passiert, wenn ich erkältet bin, wenn das vorbei ist, dann ist alles wieder gut. Und deswegen ist das oft so ein Thema, was sich sehr verschleppt. Frauen, man sieht das ja leider in der Werbung, ne? Es wird mit Vorlagenbinden unterstützt und somit wird nicht unbedingt die Welt da draußen motiviert, das dann auch offen anzusprechen. Und es gibt immer noch zu wenig Aufklärung, dass man mit Physiotherapie ganz viel gegensteuern kann. Sowohl wenn das Problem da ist, als auch eben vorher schon.
0: Genau, das sagten Sie eben, Prophylaxe. Was würden Sie da machen? Gibt es da so Übungen?
1: Ja, es gibt spezielle Beckenbodenübungen natürlich, dass man einfach erstmal im Grunde in drei verschiedenen Ansätzen dran geht, eine Wahrnehmung macht, dass die Leute überhaupt spüren.
0: Wo ist der eigentlich
1: ganz genau? Ganz genau, ne? Dass man einfach die Region ein bisschen bewusster macht. Dann gibt es eben Übungen zur Sensibilisierung und natürlich auch je nach Problemlage dann zur Kräftigung.
0: Denn es ist ja eine Muskulatur, die man sozusagen auch aktivieren kann, ja?
1: Richtig, das ist eine Muskelplatte. Es sind insgesamt um die 30 Muskeln. Also es ist wirklich sehr umfangreich. Das ist nicht eben mal nur so ein kleiner Muskel im Verhältnis zum Körper. Natürlich eine kleine Region und deswegen wird es halt gerne vernachlässigt. Aber da sind schon ganz viele Muskeln, die eben eine wichtige Rolle spielen, damit in unserem Körper alles gut funktioniert.
0: Und die kann man auch trainieren, zum Beispiel nach einer OP offenbar, aber auch schon noch im höheren Alter, ne?
1: Absolut, ist keine Frage des Alters. Das kann die 20-Jährige genauso wie die 80-Jährige und bei den Männern selbstverständlich genauso. Ist nie zu spät. Also in jedem Alter haben wir Rehabilitanten bei uns und immer auch ein Stück Erfolg. Selbstverständlich muss man sich klar sein, dass die Erfolge schon natürlich variieren. Ne? Bei einer 20-Jährigen wird eine ganz andere Zielstellung sein und da wird mehr möglich sein. Aber es kann immer, immer was verändert werden.
0: Und diese Übungen, einmal bei Ihnen gelernt, die kann man dann praktisch auch immer weitermachen, ne?
1: Richtig, die kann man immer weitermachen. Es gibt bei uns natürlich auch so ein kleines Handout mit dazu, was die Leute dann mitbekommen, in kurz zusammengefasst, genau das, was wir halt im Inhalt gemacht haben, Übungen, nochmal die Erklärung dazu. Und meistens ist es in der Tat so, dass wenn die Leute das erstmal wieder ein bisschen angebahnt haben, macht der Körper das auch automatisch. Ne? Das ist letztlich so wie das Atmen. Ich spanne meinen Beckenboden immer unbewusst an. Ja, ich kann ihn bewusst sensibilisieren. Das ist das, was wir den Leuten versuchen zu vermitteln. Aber letztlich arbeitet er den ganzen Tag genauso, wie eben meine Atmung funktioniert. Das macht der auch ohne, dass ich daran denke, Gott sei Dank, sonst hätten wir alle viel größere Probleme. Ja. Aber genau, das ist letztlich das. Wer ein Problem hat, muss sich dessen bewusst sein, dass er immer irgendwie auch etwas machen muss, weil sobald man aufhört und nichts mehr tut, ist die Gefahr eines Rezidivs, also dass die Probleme halt wieder kommen, ganz groß.
0: Also dabei bleiben. Und übrigens, schon allein eine bewusst aufrechte Haltung bringt schon etwas Stabilität in den Beckenboden. Kann man ja eigentlich jederzeit machen. Und die Erfolge der speziellen Übungen, die sind wirklich groß. Mehr zum Thema moderne Kontinenztherapie, Training statt Verzicht, gleich hier in der Sendung Natürlich Gesund auf Radio Paradiso.

eine rabbinische Weisheit. Rabbi Yochanan sprach eines Tages zu seinen Schülern: Überlegt genau und sagt mir, was der Mensch vor allem besitzen soll. Rabbi Elisa antwortete: Ein gutes Auge. Rabbi Josua meinte: Einen guten Freund. Rabbi Jose sagte: Einen guten Nachbarn. Rabbi Simeon gab zur Antwort: Voraussicht. Und Rabbi Eleazar: Ein gutes Herz. Darauf sprach der Meister: Von allen Antworten ziehe ich die von Rabbi Eleazar vor, denn ein gutes Herz schließt alles andere mit ein.

0: Es gibt immer noch zu wenig Aufklärung, dass man mit Physiotherapie ganz viel machen kann bei Inkontinenz und vor allem auch zur Prävention. Das sagt mein Gast hier bei Natürlich Gesund auf Radio Paradiso und das ist Kathleen Friedrich. Sie ist Leiterin des therapeutischen Bereichs in der Immanuel-Klinik Märkische Schweiz, Fachklinik für onkologische Rehabilitation. Es geht also um Wahrnehmung des Beckenbodens, um gezielte Übungen. Ja, und bei Ihnen in der Klinik gibt es auch andere moderne Hilfsmittel. Was ist das denn so?
1: Genau, unterstützend neben dem aktiven Kontinenztraining bekommen die Leute bei uns eine Elektrotherapiebehandlung. Das heißt also, wir machen unterstützend nochmal in der Region, legen wir Elektroden an, sodass sie aktiv in diesem Training, das ist sozusagen ein Feedback-Training, was visuell durch Kribbeln eines Stromes simuliert wird und sie müssen aktiv ihren Beckenboden anspannen. Genau das, was sie vorher im Kontinenztraining, im aktiven Training gelernt haben. Das ist so ein klassischer Part. Und das zweite ist, was wir schon seit vielen Jahren inzwischen machen und unterstützend anwenden, ist der sogenannte Beckenbodentrainer. Ja, das kann man sich vorstellen. Man sitzt dort auf einem Sattel und dort befindet sich ein Sensor und man hat einen Bildschirm vor sich. Mhm. Und ich beschreibe das immer gern so, dass für die Leute, das ist quasi wie Malen nach Zahlen, nur mit dem Beckenboden. Man hat dann auf dem Bildschirm eine sogenannte Kurve, die unterschiedliche Formen haben kann. Und man muss diesen Sensor auf diesem Sitz ein bisschen einstellen, damit halt der Druck im Dammbereich deutlicher wird, dass quasi der Sensor spürt, ich habe Kontakt. Mhm. Und wenn dann der Rehabilitant, die entsprechende Person dort sitzt und eben seinen Beckenboden anspannt, dann gibt es halt eine Übertragung auf den Bildschirm und dann sehe ich, ah, jetzt spanne ich meinen Beckenboden an und dann müssen sie halt dieser Kurve, die sie dort sehen, folgen. Und damit kriegen sie quasi eine 1:1 Rückmeldung, dass sie auch an der richtigen Stelle anspannen.
0: Das ist toll, weil es wird ihnen ja auch oft begegnen, dass Leute gar nicht so richtig wissen, wo ist mein Becken, wie spanne ich den jetzt an, bis man das so verstanden hat. Ne? Ist zum Beispiel weiter hinten, als man immer denkt, glaube ich. Ne?
1: Genau, sowohl als auch. Also letztlich streng genommen irgendwo in der Mitte. Man unterscheidet ja sowohl beim Mann als auch bei der Frau vom vorderen und hinteren Schließmuskel. Der Beckenboden ist quasi das Ganze. In der Mitte auch nochmal. Im Dammbereich haben wir ja bei der Frau auch nochmal einen ganz gewissen Anteil. Und ja, letztlich ist es sozusagen das ganze Zentrum im Becken, im Dammbereich, was wir eben ansprechen wollen. Und ja, der Beckenbodentrainer ist dort eine super Unterstützung, mhm. Setzt natürlich aber voraus, dass halt im Kontinenztraining vorher das gut angebahnt ist, weil man muss schon ehrlich sein, wenn man das möchte, kann man dort auch natürlich schummeln, wie in vielen anderen Bereichen. Okay. Letztlich hat man natürlich nichts davon, mhm. weil man sich ja seinen eigenen Erfolg damit verbaut. Aber deswegen wird das auch immer physiotherapeutisch betreut. Ne? Die Leute sitzen dort nicht allein und sollen wirklich lernen, gezielt ihren Beckenboden anzuspannen. Der Klassiker in der Bevölkerung ist immer noch so, dass die Leute denken, wenn ich mein Gesäß anspanne, habe ich ja auch meinen Beckenboden dabei. Das ist grundsätzlich natürlich nicht falsch, dass der dann automatisch mit angespannt wird. Aber wenn wir uns vorstellen, im Alltag, in der Öffentlichkeit, wenn ich draußen auf der Straße laufe und ich spanne mein Gesäß an, weil ich denke, ich will jetzt den Beckenboden anspannen, dann sieht das ein bisschen komisch aus. Und alle Leute sehen, was ich da tue. Und deswegen ist es eben ganz wichtig, dass man das isoliert anspannen kann. Das ist eben eine Muskulatur, die sich im Inneren des Beckens befindet, von außen sozusagen nicht sichtbar. Und deswegen auch, da darf man dann eben auch keine Nebenspannungen, wie man so schön sagt, erkennen können. Und das kann man mit all diesen Hilfsmitteln wunderbar trainieren mit den Leuten. Und in den 3 Wochen kriegen die das auch wundervoll hin und haben dann einen guten Ansatz, da zu Hause dann weiterzumachen.
0: Auch etwas, das sich in den Alltag integrieren lässt und wirklich hilfreich ist, Beckenbodentraining. Und das ist unser Thema heute Abend hier in Natürlich Gesund. Gleich mehr dazu und wie immer auch für Sie zum Nachlesen auf www.paradiso.de.

0: Moderne Kontinenztherapie, Training statt Verzicht. Das ist unser Thema heute hier bei Radio Paradiso mit Natürlich Gesund. Bei mir im Studio ist Kathleen Friedrich, Leiterin des therapeutischen Bereichs in der Immanuel-Klinik Märkische Schweiz, Fachklinik für onkologische Rehabilitation. Wir sprechen darüber, warum es so wichtig und eben auch möglich ist, den Beckenboden stabil zu halten. Was würden Sie denn Leuten raten, die da Probleme haben, aber sich nie getraut haben, mal nachzufragen beim Arzt oder eben denken, das ist ganz normal?
1: Auf jeden Fall nachzufragen, gezielt hinzugehen. Eigentlich ist ganz häufig das Fragen natürlich schon ein wichtiger Aspekt, aber ich habe die Erfahrung gemacht, dass es noch viel, viel, viel besser ist, wenn die Leute direkt auch sagen, was sie gerne möchten. Also sprich, ich möchte gerne Unterstützung haben, ich brauche dort Hilfe, ich möchte ein Training für meine Beckenbodenmuskulatur, für meinen Schließmuskel haben, weil ich die und die Probleme habe und möchte dort gerne fachliche Unterstützung. Und dann sollte das über den entsprechenden Facharzt oder auch Hausarzt mit Rezept überhaupt gar kein Problem sein. Also das ist immer zu empfehlen.
0: Also so wie in Ihrer Abteilung kann man dann aber zur Gynäkologin, zum Urologen und dann vielleicht auch Physiotherapie speziell, ne?
1: Richtig, ganz genau. Ne? Die Verordnung läuft über die Ärzte selbstverständlich. Aber wenn wir unten im Gespräch mitbekommen, dass diese Probleme dort sind, dann kümmern wir uns natürlich und suchen sofort den Kontakt zum Arzt und lassen diese Therapie dann ansetzen. Dann geht das einfach schneller. Und ja, so wünscht man sich das eben auch draußen, ne, außerhalb der Klinik, dass die Leute einfach auch abgeholt werden und auch unterstützt werden und eben nicht allein da stehen gelassen werden und man ihnen dann als Antwort gibt, wie eben in dieser Werbung, ja, ne, das ist jetzt normal, so genau, nach dem Motto, ne, sie sind 80, keine Ahnung, ja, als Beispiel und jetzt müssen sie damit leben und das ist wirklich absolut falsch, das muss man immer wieder sagen.
0: Und interessanterweise haben Sie ja eben auch die Erfahrung in Ihrem speziellen Bereich nach gewissen Eingriffen und OPs. Das ist ja das hauptsächlich, weswegen Sie da auch so drauf spezialisiert sind. Und das geht eben auch, ne? Da werden doch manche denken, da ist doch gerade irgendwas geschnitten oder gemacht worden. Aber da haben Sie natürlich auch Wege, dass das gerade dann auch alles geht.
1: Richtig. Da sind wir natürlich drauf spezialisiert, weil die meisten Leute 2 bis 3 Wochen schon nach der OP bei uns sind. Und selbstverständlich sind dann noch Wundschmerzen da. Und letztlich ist in diesem Zusammenhang ein Training, bevor so eine Operation gemacht wird, natürlich immer noch eine super, super ganz tolle Voraussetzung, wird aber leider sehr, sehr selten nur gemacht. Und das macht das dann gerade den Männern zum Beispiel noch mal ein bisschen schwieriger, weil die im Normalfall eher weniger Probleme haben. Im Alter bekommen auch Männer häufig Schwierigkeiten aufgrund einer normal physiologischen vergrößerten Prostata, können halt Probleme dann mit der Harnkontinenz sein. Aber bei uns ist es eben so, dass wir dann natürlich gezielt durch facilitieren durch verschiedene Wahrnehmungsübungen mit Kontakt, dass sie eben wirklich spüren, okay, da ist es. Und das sind alles so minimale Übungen, minimale Anbahnungen, dass das also quasi auch im Grunde unmittelbar nach einer Operation sein kann. Und wir selbstverständlich immer Rücksicht auch auf diesen akuten, frischen Schmerz, der ja bei allen unterschiedlich ist, eingehen. Also das ist auch immer ganz wichtig. Egal, was wir tun, es darf niemals wehtun. Ne? Mhm. Also alles, was wir an Übungen machen, alles an Anspannungen machen, nichts sollte einen zusätzlichen Schmerz auslösen. Dann machen die Leute zu viel. Man muss schauen, ob es an der richtigen Stelle ist. Und nicht jede Übung ist für jeden auch gleich toll. Dann muss man auch individuell ein bisschen anpassen. Aber es ist überhaupt gar kein Problem.
0: Aber es ist eben so, Sie sagten schon, es sind teilweise so mini-kleine Übungen, ne? So kleine, fast so Wahrnehmungsgeschichten. Also das ist auch nicht was, glaube ich, was ich so ohne weiteres alleine zu Hause machen kann. Wenn ich das jetzt höre und denke, ach, mache ich mal, ist schon ganz gut, erstmal mit Anleitung, oder?
1: Es ist auf jeden Fall immer zu empfehlen am Anfang. Man kann grob schon alleine was machen, ne? Wenn man im Netz nachschaut und überall welche möglichen Informationsquellen heute so zur Verfügung stehen, dann findet man halt auch so klassische Anleitungen wie, stellen Sie sich vor, versuchen Sie den Harnstrahl anzuhalten. Das ist so grundsätzlich schon erstmal was in die richtige Richtung geht. Man muss dann halt immer nur beachten, dass man eben, wie vorhin schon gesagt, das Gesäß nicht mit anspannt, bestimmte Oberschenkelmuskulatur, Innenpartien. Man neigt immer dazu, irgendwo auch zu pressen, zu stark irgendwas zu machen. Und da kann man dann auch falsch trainieren, Das ist dann immer am Anfang schon ganz toll, wenn da auch fachlich ein bisschen geschaut wird, dass es eben nicht passiert. Weil wir wissen alle, wenn man sich einmal ein bisschen was falsch antrainiert hat, dann ist das auch wieder schwer zu korrigieren. Und deswegen, genau, mit physiotherapeutischer Anleitung, ob jetzt in der Klinik, aber auch draußen in den Praxen, macht am Anfang als Start immer Sinn.
0: Okay, machen wir den Anfang. Kümmern wir uns um unseren Beckenboden, vor allem wenn man schon etwas älter ist oder eben schon leichte Probleme in dem Bereich hat. Schauen Sie für mehr Infos zum therapeutischen Bereich der Emanuel-Klinik Märkische Schweiz, Fachklinik für onkologische Rehabilitation, hier auch bei uns auf www.paradiso.de unter Natürlich gesund. Einen angenehmen Abend für Sie mit Radio Paradiso.

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2: Das Wichtigste in unserem Leben ist das Morgen. Um Mitternacht kommt der junge Tag, rein und unbefleckt, und begibt sich in unsere Hände. Hoffend, dass wir vom Gestern gelernt haben.
3: Und auf Polnisch. Najważniejsze w naszym życiu są poranki. Około północy przychodzi młody dzień, czysty i nieskalany. I oddaje się w nasze ręce. Ma nadzieję, że nauczyliśmy się czegoś z dnia wczorajszego.
0: Es ist 21 Uhr. 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
4: Ich bin Tine Klimach. Zum Auftakt der Kabinettsklausur hat Bundeskanzler Friedrich Merz konkrete Konsequenzen aus der Hitzewelle und Dürre dieses Sommers angekündigt. Bei der Tagung auf Schloss Neuhardenberg in Brandenburg würden die zuständigen Minister zunächst ihre Einschätzung zur aktuellen Lage geben. Merz zeigte sich außerdem zuversichtlich, dass die Schwächephase der deutschen Wirtschaft bald überwunden werden kann. Zu der auf dem Leipziger Flughafen festgesetzten Sprengstoffdrohne kündigte er in Kürze neue Erkenntnisse an. In der gesetzlichen Pflegeversicherung droht ein Milliardenloch. Nach Einschätzung von AOK-Bundesverbandschefin Carola Reimann könnte das Defizit auf rund 8 Milliarden Euro anwachsen. Das wäre mehr als ein Zehntel der jährlichen Ausgaben der Pflegeversicherung, sagte Reimann der Funke Mediengruppe.
5: Die Beiträge werden weiter steigen, wenn wir nichts tun, warnt die AOK-Chefin. Und um die Löcher zu stopfen, hat sie zwei Vorschläge. Der Bund gibt mehr Geld und sie plädiert für einen Finanzausgleich zwischen sozialer und privater Pflegeversicherung. Außerdem fordert sie, gesamtgesellschaftliche Aufgaben der Pflegeversicherung müssen aus Steuermitteln finanziert werden. Und dazu zählt sie auch die Rentenbeiträge für Menschen, die Angehörige pflegen. Claudia Wächter, Nachrichtenredaktion.
4: Im Zollkonflikt mit den USA hat Kanada Vergeltungszölle von bis zu 50% auf Importe aus dem Nachbarland verhängt. Ab dem 8. September schlägt Kanada mit saftigen Gegenzöllen auf Importe aus den USA zurück. Das verkündete der kanadische Finanzminister François-Philippe Champagne.
6: Die Nachbarn sind im vollentbrannten Zollkrieg. Kanada lässt die von Trump angedrohten Zölle nicht auf sich sitzen und holt zum Gegenschlag aus. Schon nächsten Monat sollen gestaffelte Zölle auf US-Importe im Wert von knapp 28 Milliarden kanadischen Dollar in Kraft treten. Die Kanadier wollen nicht tatenlos zusehen, wie die USA die Importabgaben hochschrauben. Der kanadische Premier Carney sagte, die Verhandlungen hätten deutlich gemacht, dass die USA kanadische Schlüsselindustrien wie Autos, Stahl und Aluminium zerstören wollten. Aus den USA, Tina Eck.
4: Die US-Country-Ikone Dolly Parton ist im Alter von 80 Jahren gestorben. Das bestätigte ihre PR-Agentur der Deutschen Presseagentur. In einem Video auf ihrer Instagram-Seite teilte die Familie mit, die Traurigkeit ist mit uns, aber nicht mit Dolly. Sie hat ihr Leben gelebt. Über die Todesursache war zunächst nichts bekannt. Mit Hits wie Jolene oder 9 to 5 wurde Dolly Parton weltweit

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1: Mögest du Ruhe finden, wenn der Tag sich neigt und deine Gedanken noch einmal die Orte aufsuchen, an denen du heute warst. Gott sei mit dir. Ihnen eine ruhige Nacht.

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2: Wenn man das Leben lebt, dann muss man auch den Irrtum in Kauf nehmen. Sonst wäre das Leben nicht vollständig. Es gibt keine Garantie, in keinem Augenblick, dass wir nicht in einen Irrtum geraten oder in eine tödliche Gefahr. Man meint vielleicht, es gäbe einen sicheren Weg, aber das wäre der Weg der Toten. Dann geschieht nichts mehr. Und auf gar keinen Fall das Richtige.
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1: Es ist 22 Uhr. 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
6: Ich bin Thomas Brockt. Alles auf Neustart. Nach der Sommerpause ist das Bundeskabinett zu einer zweitägigen Klausur auf Schloss Neuhardenberg in Brandenburg zusammengekommen. Das Treffen ist der Auftakt für schwierige Wochen, in denen der Bundesregierung 3 Landtagswahlen und ein womöglich heißer Herbst der Reformen bevorstehen.
7: Deutschland könnte seine Wirtschaftsflaute weitgehend aus eigener Hand überwinden, so Merz, und wieder sogar weltweit Vorbild und Marktführer werden, auch in Zeiten von KI und weltweiten Konflikten. Um die Wirtschaft anzukurbeln, will die Regierung bei ihrer Klausur unter anderem über Preise und Innovationen reden, so Merz. Außerdem steht neue Drohnenabwehr im Zentrum und mehr Hitzeschutz. Die Schäden des Hitzesommers zeigten den Handlungsbedarf, so der Kanzler. Merz kündigte konkrete Beschlüsse für die nächsten Kabinettssitzungen an. Ronny Tochau, Nachrichtenredaktion.
6: In der Bundesregierung zeichnet sich ein Streit um die konkrete Ausgestaltung der geplanten Zuckersteuer ab. Laut Bild-Zeitung gibt es Pläne, dass die Steuer mehr Produkte betreffen könnte als gedacht. Neben Limonaden könnten unter anderem auch Säfte, Milchgetränke, Eistees, Biermischgetränke, Haferdrinks und Fertigkaffees der Zuckersteuer unterworfen werden. So sollen unter anderem Einnahmen für den Bundeshaushalt generiert werden, heißt es in dem Papier aus dem Finanzministerium. Teile der Union lehnen die Pläne ab. Ein Taxi bestellen und dann sitzt niemand am Steuer. Was bisher noch ziemlich futuristisch klingt, soll in München schon bald Realität werden. Die Google-Schwester Waymo bringt ihre selbstfahrenden Autos nach Bayern.
8: Schon in den kommenden Wochen sollen erste Waymo-Autos durch München fahren. Zunächst sitzt dabei noch geschultes Personal am Steuer. Die Fahrzeuge sollen so das Straßennetz kennenlernen und auf den Münchner Verkehr vorbereitet werden. Ende 2027 will Waymo dann in München einen regulären Fahrdienst ganz ohne Fahrer starten, als erste Stadt in der Europäischen Union. Die nötigen Genehmigungen dafür stehen allerdings noch aus. In den USA ist Waymo bereits in mehreren Großstädten unterwegs. Fabian Schaffer, Nachrichtenredaktion.
6: Die US-Country-Ikone Dolly Parton ist tot. Sie starb im Alter von 80 Jahren. Das bestätigte ihre PR-Agentur. Über die Todesursache ist noch nichts bekannt. Mit Hits wie Jolene oder 9 to 5 erlangte Dolly Parton weltweiten Ruhm.

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1: Was ich am tiefsten verabscheue, ist die traurige Rolle des Zuschauers, der unbeteiligt tut oder ist. Man soll nie zuschauen. Man soll immer Zeuge sein, mittun, Verantwortung tragen. Der Mensch ohne mittuende Verantwortung zählt nicht.

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1: Dummheit ist ein gefährlicherer Feind des Guten als Bosheit. Gegen das Böse lässt sich protestieren, es lässt sich bloßstellen. Es lässt sich notfalls mit Gewalt verhindern. Gegen die Dummheit sind wir wehrlos. Weder mit Protesten noch durch Gewalt lässt sich hier etwas ausrichten. Daher ist dem Dummen gegenüber mehr Vorsicht geboten als gegenüber dem Bösen.
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0: Es ist 23 Uhr. 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
3: Ich bin Thomas Brockt. Zum Auftakt der Kabinettsklausur hat Bundeskanzler Merz konkrete Konsequenzen aus der Hitzewelle und Dürre dieses Sommers angekündigt. Bei der Tagung auf Schloss Neuhardenberg in Brandenburg würden die zuständigen Minister zunächst ihre Einschätzung zur aktuellen Lage abgeben, sagte der CDU-Chef. Merz zeigte sich zuversichtlich, dass die Schwächephase der deutschen Wirtschaft bald überwunden werden kann. Er äußerte sich am Rande der Klausur auch zum Drohnenvorfall am Leipziger Flughafen. Die Bundesregierung werde demnächst mitteilen, was sie über die möglichen Urheber der Sprengstoffdrohne weiß.
4: Anfang des Monats taucht abends eine mit Sprengstoff beladene Drohne am Flughafen auf und wird entschärft. Nach Informationen des Spiegel entdecken die Ermittler mindestens eine weitere Drohne und militärischen Sprengstoff. Für viele Experten führt die Spur nach Russland. Offiziell will sich die Regierung dazu aber noch nicht äußern. Die Bundesregierung stärkt den Schutz vor Drohnen aber etwa mit einem eigenen Drohnenzentrum. Die Urheber solcher Angriffe würden bezahlen, sagt Kanzler Merz. Thomas Bremser, Redaktion.
3: Im Zollkonflikt mit den USA hat Kanada Vergeltungszölle von bis zu 50% auf Importe aus dem Nachbarland verhängt. Ab dem 8. September schlägt Kanada mit saftigen Gegenzöllen auf Importe aus den USA zurück. Das verkündete der kanadische Finanzminister Champagne.
5: Die Nachbarn sind im vollen brandenden Zollkrieg. Kanada lässt die von Trump angedrohten Zölle nicht auf sich sitzen und holt zum Gegenschlag aus. Schon nächsten Monat sollen gestaffelte Zölle auf US-Importe im Wert von knapp 28 Milliarden kanadischen Dollar in Kraft treten. Die Kanadier wollen nicht tatenlos zusehen, wie die USA die Importabgaben hochschrauben. Der kanadische Premier Carney sagte, die Verhandlungen hätten deutlich gemacht, dass die USA kanadische Schlüsselindustrien wie Autos, Stahl und Aluminium zerstören wollten. Tina Eck, USA.
3: Die US-Country-Sängerin Dolly Parton ist tot. Sie sei friedlich im Alter von 80 Jahren in Nashville im US-Bundesstaat Tennessee gestorben. Das bestätigte ihre PR-Agentur. Über die Todesursache ist noch nichts bekannt. Mit Hits wie Jolene oder 9 to 5 erlangte Dolly Parton Weltruhm.

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Sie brachten eine Frau zu Jesus und fragten ihn: Meister, diese Frau ist gefasst worden auf frischer Tat im Ehebruch. Das Gesetz hat Mose vorgeschrieben, solche zu steinigen. Was sagst du? Aber Jesus sagte: Der, der unter euch ohne Sünde ist, werfe den ersten Stein. Als sie das hörten, gingen sie hinaus, einer nach dem anderen. Jesus fragte sie: Frau, wo sind sie? Hat dich niemand verurteilt? Sie antwortete: Niemand, Herr. Und Jesus schloss: Auch ich verurteile dich nicht. Geh und sündige in Zukunft nicht mehr.

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1: Der Philosoph Diogenes aß zum Abendbrot Linsen. Das sah der Philosoph Aristippos, der ein angenehmes Leben führte, indem er dem König schmeichelte. Sagte Aristippos, wenn du lerntest, dem König gegenüber unterwürfig zu sein, müsstest du nicht von solchem Abfall wie Linsen leben. Sagte Diogenes, wenn du gelernt hättest, mit Linsen auszukommen, brauchtest du nicht, dem König zu schmeicheln.
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0: Es ist 0 Uhr. 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
3: Ich bin Thomas Brockt. Kanzleramtschefin Warken ist überzeugt, dass die schwarz-rote Koalition die umstrittene Rentenreform planmäßig in diesem Jahr auf den Weg bringen wird. Das gelte auch für weitere Vorhaben wie die Reform der Pflegeversicherung und die Neuregelung des Arbeitszeitgesetzes, sagte Warken in den ARD-Tagesthemen. Alle hätten den gemeinsamen Willen, die Dinge jetzt auch auf einen guten Weg zu bringen. Das Bundeskabinett berät zurzeit bei einer Klausur auf Schloss Neuhardenberg in Brandenburg über den weiteren Reformfahrplan, über die Ankurbelung der Wirtschaft sowie einen stärkeren Schutz vor Hitze und weiteren Folgen des Klimawandels. Vizekanzler Klingbeil will den Klimaschutz stärker im Grundgesetz verankern, was die Union ablehnt. Das sagte Klingbeil am Abend im ZDF-Heute-Journal.
4: Alle müssen da Hand in Hand arbeiten. Dafür haben wir die Prüfung einer Grundgesetzänderung auch in den Koalitionsvertrag reingeschrieben. Investieren tun wir. Wir haben 100 Milliarden in den nächsten Jahren, die wir zusätzlich in den Klima- und Transformationsfonds stecken. Aber ich möchte eben, dass das Geld auch vernünftig eingesetzt werden kann. Und dafür hat Carsten Schneider einen vernünftigen Vorschlag gemacht. Und da setze ich auch drauf, dass wir einen pragmatischen Weg wählen. Und die Länder wollen diesen Weg ja auch gehen.
3: Vizekanzler Klingbeil. Die Bundesregierung plant auch eine Zuckersteuer, aber wie genau soll sie aussehen? Darüber zeichnet sich Streit ab. Medienberichten zufolge gibt es Pläne, dass die geplante Steuer mehr Produkte betreffen könnte als gedacht.
5: Im Papier aus dem Finanzministerium geht es neben zuckerhaltigen Limonaden auch um Getränke mit Süßungsmitteln, etwa Cola Zero, oder auch um Säfte, Milchgetränke, Eistees, Biermischgetränke, Haferdrinks und Fertigkaffees. Sie sollen der Zuckersteuer unterworfen werden, nicht nur, wie es heißt, um die Menschen zu gesünderer Ernährung zu bewegen, sondern ausdrücklich auch, um mehr Einnahmen für den Haushalt zu generieren. Widerstand kommt von Gesundheitspolitikern der Union und aus dem CSU-geführten Agrarministerium. Die erweiterte Zuckersteuer, heißt es da, entferne sich vom Ziel Gesundheit und gehe über die Vereinbarungen in der Koalition hinaus. Onni Torau, Berlin.
3: Die US-Country-Ikone Dolly Parton ist tot. Sie starb im Alter von 80 Jahren, wie ihre PR-Agentur bestätigte. Über die Todesursache ist noch nichts bekannt. Mit Hits wie Jolene oder 9 to 5 erlangte Dolly Parton weltweiten

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1: Dein Freund ist die Antwort auf deine Not. Äußert dein Freund frei seine Meinung, so fürchte nicht das Nein in deiner Meinung, noch halte mit dem Ja zurück. Und schweigt er, so lasse dein Herz nicht ab, auf das Seine zu lauschen. Denn in der Freundschaft werden alle Gedanken, alle Wünsche und Erwartungen geboren und geteilt, ohne Worte und mit einer Freude, die keines Beifalles bedarf.

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1: Niemand ist so schlecht wie in seinen schlechtesten Augenblicken. Menschen werden schnell ein Leben lang nach einem einzigen Fehltritt beurteilt, den sie begingen. Menschen werden meistens auf ihre verkehrten Handlungen und Haltungen festgenagelt. Und dennoch, eine schlechte Eigenschaft ist noch kein schlechter Mensch. Ein schlechter Tag ist noch kein schlechtes Leben.
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0: Es ist 1 Uhr. 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
3: Ich bin Thomas Brockt. Alles auf Neustart. Nach der Sommerpause ist das Bundeskabinett zu einer zweitägigen Klausur auf Schloss Neuhardenberg in Brandenburg zusammengekommen. Das Treffen ist der Auftakt für schwierige Wochen, in denen der Bundesregierung 3 Landtagswahlen und ein womöglich heißer Herbst der Reformen bevorstehen.
4: Deutschland könnte seine Wirtschaftsflaute weitgehend aus eigener Hand überwinden, so Merz, und wieder sogar weltweit Vorbild und Marktführer werden, auch in Zeiten von KI und weltweiten Konflikten. Um die Wirtschaft anzukurbeln, will die Regierung bei ihrer Klausur unter anderem über Preise und Innovationen reden, so Merz. Außerdem steht neue Drohnenabwehr im Zentrum und mehr Hitzeschutz. Die Schäden des Hitzesommers zeigten den Handlungsbedarf, so der Kanzler. Merz kündigte konkrete Beschlüsse für die nächsten Kabinettssitzungen an. Ronny Tochau, Nachrichtenredaktion.
3: In der Bundesregierung zeichnet sich ein Streit um die konkrete Ausgestaltung der geplanten Zuckersteuer ab. Laut Bild-Zeitung gibt es Pläne, dass die Steuer mehr Produkte betreffen könnte als gedacht. Neben Limonaden könnten unter anderem auch Säfte, Milchgetränke, Eistees, Biermischgetränke, Haferdrinks und Fertigkaffees der Zuckersteuer unterworfen werden. So sollen unter anderem Einnahmen für den Bundeshaushalt generiert werden, heißt es in dem Papier aus dem Finanzministerium. Teile der Union lehnen die Pläne ab. Ein Taxi bestellen und dann sitzt niemand am Steuer. Was bisher noch ziemlich futuristisch klingt, soll in München schon bald Realität werden. Die Google-Schwester Waymo bringt ihre selbstfahrenden Autos nach Bayern.
5: Schon in den kommenden Wochen sollen erste Waymo-Autos durch München fahren. Zunächst sitzt dabei noch geschultes Personal am Steuer. Die Fahrzeuge sollen so das Straßennetz kennenlernen und auf den Münchner Verkehr vorbereitet werden. Ende 2027 will Waymo dann in München einen regulären Fahrdienst ganz ohne Fahrer starten, als erste Stadt in der Europäischen Union. Die nötigen Genehmigungen dafür stehen allerdings noch aus. In den USA ist Waymo bereits in mehreren Großstädten unterwegs. Fabian Schaffer, Nachrichten. Redaktion.
3: Die US-Country-Ikone Dolly Parton ist tot. Sie starb im Alter von 80 Jahren. Das bestätigte ihre PR-Agentur. Über die Todesursache ist noch nichts bekannt. Mit Hits wie Jolene oder 9 to 5 erlangte Dolly Parton weltweiten Ruhm.

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1: Eine rabbinische Weisheit über das Gebet. Auch wenn du anfangs nichts weiter sagen kannst als Hilf mir, so ist das schon sehr gut. Wiederhole diese Worte so oft du kannst, bis Gott deinen Mund öffnet und Worte des Herzens über deine Lippen strömen.

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